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1: Papst Leo hat Lungenkrebs und toter Mann im Wipptal gefunden. Das Wetter bringt uns heute wieder einiges an Sonnenschein. Ich bin Stefanie Terzer. Guten Morgen.
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1: Papst Leo hat seine Lungen-OP im Gemelli-Krankenhaus von Rom überstanden. Nun steht fest, der Papst leidet an Lungenkrebs. Der Knoten auf seiner Lunge war bösartig. Das teilen seine Ärzte nach der OP mit. Die Operation hat rund 1,5 Stunden lang gedauert und ist ohne Komplikationen verlaufen. Insgesamt war der Papst 3 Stunden lang im OP-Saal. Nun wird er sich erstmal erholen und voraussichtlich für eine Woche im Krankenhaus bleiben. Wie sein Krebs weiter behandelt wird, das ist noch offen. In Gasteig in der Gemeinde Ratschings ist ein Mann tot aufgefunden worden. Der etwa 70-Jährige lag neben seinem Fahrrad auf der Landesstraße im Dorf. Es ist nicht bekannt, woran der Mann gestorben ist. Nach dem Wohnungsbrand in Meran gestern steht nun fest, was die Brandursache war. Ein heißes Bügeleisen soll den Brand ausgelöst haben. Die 90-jährige Bewohnerin der betroffenen Wohnung hatte es wohl vergessen. Verletzt wurde bei dem Brand glücklicherweise niemand. Die Wohnung der Frau wurde durch das Feuer aber komplett zerstört. In Bozen sind in den letzten Wochen ja immer wieder Schlaflager von Obdachlosen entlang der Flussufer geräumt worden. Damit ist das Problem nicht gelöst worden, sondern nur verlagert. Nun haben sich viele Obdachlosen nämlich auf den Kalvarienberg am Virgl zurückgezogen und haben dort ihre Zelte aufgeschlagen. Vor der Kirche am Virgl häuft sich jetzt der Müll und demnächst soll es wohl wieder eine Räumung geben. Viele dieser Obdachlosen arbeiten, sie können sich aber keine Wohnung leisten. Bei der letzten Räumung in Bozen hatten 26 von 29 betroffenen Obdachlosen einen unbefristeten Arbeitsvertrag, das sagt Landeshauptmann Arno Kompatscher. Und ab dem nächsten Jahr gelten ein paar neue Regeln auf Italiens Straßen. Die Regierung in Rom ändert die Straßenverkehrsordnung nämlich etwas ab. Künftig müssen Auto- und Motorradfahrer ihren Führerschein und Fahrzeugschein, also das Autobüchlein, nicht immer mit dabei haben. Die Polizisten sollen die Daten in Zukunft digital überprüfen können. Außerdem wird die Altersgrenze für die Erneuerung des Führerscheins angehoben. Bis 65 muss er nur alle 10 Jahre erneuert werden. Bisher musste man das ab 50 schon alle 5 Jahre erledigen. Außerdem will die Regierung Bußgelder von ausländischen Autofahrern streng nachverfolgen und eintreiben.
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1: Heute gibt's im Großteil des Landes wieder feines Sonnenwetter. Es ziehen nur ein paar Schleierwolken durch. Auch morgen und übermorgen geht's mit der gleichen Wetterkombi durch den Tag. Und ziemlich frisch ist es jetzt in der Früh. Wir messen in Gargazon 6 Grad, in Rittnaun 7, in Völs 9 und bei Ihnen in Wolkenstein auch 6 Grad.
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1: Papst Leo Lungenknoten war bösartig. Und verschwundener Elfjähriger in Leifers wieder gefunden. Das Wetter, heute steht uns wieder ein recht sonniger Tag bevor. Ich bin Stefanie Terzer, guten Morgen.
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1: Papst Leo hat Lungenkrebs. Das teilen seine Ärzte nach seiner Operation mit. Marlies Winkler.
3: Bei dem Eingriff ist Papst Leo der untere Lappen der rechten Lunge entfernt worden. Danach haben die Ärzte das Gewebe untersucht und dabei festgestellt, dass es Krebs ist. Viele Gläubige sind nun geschockt und in Sorge. Papst Leo nimmt die Diagnose mit Fassung. Schon vor der OP haben die Ärzte vermutet, dass es sich um Krebs handeln könnte. Beim Eingriff hat es keine Komplikationen gegeben. Nun wird Papst Leo noch eine Woche in der Klinik bleiben, um sich zu erholen. Wie der Krebs jetzt weiter behandelt wird, ist noch offen. Die Chancen für Papst Leo stehen aber gut, weil die Ärzte die Krankheit schon früh entdeckt haben.
1: Stunden der Angst gestern in Leifers. Ein 11-jähriger Bub war zu Mittag nicht nach Hause gekommen und den ganzen Nachmittag lang nicht mehr auffindbar. In den sozialen Medien wurde ein Suchaufruf gestartet, der hundertfach geteilt wurde. Der 11-jährige wurde schließlich von den Carabinieri von Leifers gefunden. Ein heißes Bügeleisen soll den Brand in einer Wohnung gestern in Meran ausgelöst haben. Das teilt die Feuerwehr mit. Die 90-jährige Bewohnerin der betroffenen Wohnung hatte es wohl vergessen. Ein Nachbar hatte den Brand bemerkt und Alarm geschlagen. Verletzt wurde niemand, die Wohnung der Frau ist aber komplett zerstört worden. Mehrere Obdachlose haben sich in Bozen ihre Schlaflager am Kalvarienberg oberhalb der Stadt aufgebaut. Vor der Kirche dort liegen Matratzen und der Müll häuft sich. Das beklagt der Pfarrgemeinderat. Gemeinde, SEAB und die Stadtpolizei wissen Bescheid und es steht nun wohl wieder eine Räumung an. Bei einer der letzten Räumungen waren 29 Obdachlose betroffen. 26 von ihnen hatten einen unbefristeten Arbeitsvertrag. Das teilt Landeshauptmann Arno Kompatscher mit. Die Regierung in Rom ändert die Straßenverkehrsordnung ab. Ab dem nächsten Jahr muss man Führerschein und Fahrzeugschein nicht mehr bei sich haben. Die Polizisten sollen die Daten digital überprüfen können. Menschen mit Behinderung sollen leichter ihren Parkausweis bekommen. Es soll eine staatliche Plattform geben, auf die auch alle Gemeinden Zugriff haben und der Ausweis somit überall anerkannt wird. Und Strafen, die an ausländische Autofahrer ausgestellt werden, sollen strenger nachverfolgt und eingetrieben werden. Und heute gibt es hier bei uns einen Mix aus Sonne und ein paar Wolken. Gleich mehr zum Wetter.
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1: Jetzt in der Früh halten sich in einigen Landesteilen noch ein paar dichtere Wolken. Danach gibt es einen Mix aus Sonne und Schleierwolken. Diese Mischung begleitet uns wohl noch bis mindestens Freitag. Werfen wir noch einen kurzen Blick auf die aktuellen Temperaturen. Antholz meldet 7 Grad, Franzensfeste 9, Pfälders auch 7 und Sterzing 8 Grad.
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10: Guten Morgen, wünscht Barbara Widot aus der Landesverkehrsmeldezentrale. Sie haben freie Fahrt auf Südtirol Straßen. Störungsmeldungen liegen uns keine vor. Gute Fahrt.
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11: Und dieser neue Tag, das wäre der Mittwoch, der 14. Oktober. Noch ein bisschen regnerisch, aber wie wir gerade gehört haben, steht uns Sonnenschein bevor. Bis dahin gibt's andere Mittel, um wach zu werden. Kaffee zum Beispiel oder Musik von Brunner und Brunner. Ich bin die Tanja, für Sie heute im Radio 2000 Muntermacher. Guten Morgen.

Hand aufs Herz, wie oft wechseln Sie Ihre Bettwäsche? Jede Woche? Alle zwei Wochen? Alle vier Jahreszeiten? Es gibt da ja nicht wirklich ein richtig oder falsch. Aber als Faustregel gilt eigentlich schon, etwa alle zwei Wochen waschen. Überhaupt, wer nachts viel schwitzt, mit dem Hund oder der Katze im Bett schläft oder eine Hausstaubmilbenallergie hat, der sollte die Bettwäsche besser jede Woche wechseln. Denn Nacht für Nacht, da sammeln sich Schweiß, Hautfett und abgestorbene Hautschuppen im Bett. Und die sind nicht nur für uns da, sondern auch für die Hausstaubmilben, denn die ernähren sich davon. Ihre Ausscheidungen, die können dann wieder zu Allergien führen. Vielleicht also ein guter Anlass, mal wieder einen frischen Bettbezug aufzuziehen. Jetzt im Herbst muss dann sowieso der kuscheligere Bezug drauf.

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3 Minuten vor 7:30, es ist Zeit für unseren Hit der Stunde. Und der kommt von einer Frau, die in Russland geboren wurde, dann in Deutschland aufgewachsen ist und dort eine mächtige Schlagerkarriere hingelegt hat. Sie brauchen noch weitere Tipps? 1,58 Meter ist sie groß und Sternzeichen Löwe. Jetzt ist es aber glasklar, natürlich Helene Fischer.

0: das Wetter in Südtirol am heutigen Mittwoch.
1: Über dem Radio 2000 Studio kommt langsam die Sonne zwischen den Wolken zum Vorschein. Sonnenaufgang bei der Arbeit auch nicht schlecht. Den vollen wettertechnischen Überblick, den hat aber Dieter Peterlin.
2: Einen schönen guten Morgen beim Wetter, und das bleibt auch weiterhin auf Kurs, nämlich auf jenen des goldenen Oktobers. Jeden Tag gibt es viel Sonnenschein, kühle Nächte und warme Nachmittage. Aber nicht immer ganz ungetrübt, heute halten sich anfangs noch ein paar Wolken, werden dann von Süden her bald weniger, zu guter Letzt setzt sich auch im Arntal die Sonne durch. Morgen am Donnerstag und auch übermorgen am Freitag zieht eine Warmfront auf mit ein paar Schleierwolken. Vor allem auf den Bergen wird es ein paar Grad milder. Am Samstag weiterhin sonnig, am Sonntag dann bewölkt und vielleicht auch ein wenig Regen. Zum Abschluss der Blick auf die Temperaturen von 7 Uhr. In Auer 10 Grad, in Brixen 9, einheitliche 8 Grad hat es in Bozen, Meran, Schlanders, Sterzing, am Reschen, in Bruneck und auch am Brenner. In

Doblach 5 Grad, auf der Blose in 2500 Metern 3 Grad und schwacher Südwind. Innsbruck 11, Lienz 7 und Trient meldet uns 10 Grad. Das waren die aktuellen Aussichten mit Dieter Peterlin.

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Das knallrote Gummiboot der norwegischen Sängerin Wenche Myhre, das kannte ich schon in der Grundschule. Das ging in ihren eigenen Kindern aber nicht so. Denn ihren eigenen Kindern hat Wenche lange nicht erzählt, wie erfolgreich sie eigentlich ist. Denn für ihre Kinder war sie vor allem eines: die Mama. Erst bei einem Skiurlaub, da war ihr Sohn schon etwa 19 Jahre alt, da hörte er das Gummiboot auf einer Après-Ski-Party. Und seine Reaktion: Mama, das ist ja ein Mega-Hit. Und diesen Mega-Hit jetzt bei uns im Muntermacher um 10 vor 8.

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1: Mittwoch, der 14. Oktober. Wir schauen in den Sternenhimmel. Widder. Bleiben Sie geduldig, denn anfängliche Schwierigkeiten lösen sich mit der Zeit. Der Mond schenkt Ihnen neuen Schwung und schon bald dürfen Sie sich auf besonders schöne Momente freuen. Stier. Wenn Sie sich etwas müde fühlen, können frische Luft und Tageslicht neue Energie schenken. Gönnen Sie sich einen Spaziergang und hören Sie dabei auf die Bedürfnisse Ihres Körpers. Zwillinge, erledigen Sie anstehende Aufgaben am besten gleich, denn heute haben Sie den nötigen Antrieb dafür. Kreative Ideen helfen Ihnen dabei, schnelle Lösungen zu finden und den Kopf wieder frei zu bekommen. Krebs, beruflich können Sie jetzt mit Ihren Fähigkeiten überzeugen und sich so manches Lob abholen. Nutzen Sie diesen positiven Schwung und zeigen Sie ruhig, was alles in Ihnen steckt. Löwe, in der Liebe sprühen Sie gerade vor Leidenschaft und Lebensfreude. Genießen Sie die schönen Gefühle, behalten Sie dabei aber auch einen klaren Blick für das Wesentliche. Jungfrau, legen Sie nicht jedes Wort Ihres Herzensmenschen auf die Goldwaage. Ein offenes Gespräch und eine gute Portion Humor helfen dabei, kleine Missverständnisse schnell aus der Welt zu schaffen. Waage, achten Sie auf ein gutes Gleichgewicht zwischen Geben und Nehmen. Mit Ihrer herzlichen Art können Sie anderen eine Freude machen und bekommen dafür viel Zuneigung zurück. Skorpion, jetzt ist ein guter Zeitpunkt, um Ihrem Körper etwas mehr Aufmerksamkeit zu schenken. Mit gesunder Ernährung, ausreichend Schlaf und kleinen Veränderungen im Alltag tanken Sie neue Energie. Schütze, in finanziellen Angelegenheiten dürfen Sie auf Unterstützung hoffen. Der Mond schenkt Ihnen Zuversicht und eine positive Ausstrahlung, mit der sich so manche Schwierigkeit leichter meistern lässt. Steinbock, wenn Sie auf Partnersuche sind, dürfen Sie ruhig einmal den ersten Schritt wagen. Ihre selbstbewusste und offene Art kommt derzeit besonders gut an und könnte für schöne Begegnungen sorgen. Wassermann, in Ihrer Partnerschaft können Sie jetzt zeigen, was Ihnen wirklich wichtig ist. Mit Ruhe und innerer Klarheit meistern Sie auch kleine Herausforderungen und stärken damit Ihre Beziehung. Fische, kleine Erfolgserlebnisse stärken Ihr Selbstvertrauen und lassen alte Zweifel verschwinden. Glauben Sie an Ihre Fähigkeiten und freuen Sie sich über jeden Fortschritt, den Sie machen.
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1: Der Tourismus wird zu viel, das sagt nun der HGV. Und viele Obdachlose in Bozen haben einen Job, aber keine Wohnung. Das Wetter, ein Mix aus Sonne und ein paar Wolken. Ich bin Stefanie Terzer. Schönen guten Morgen.
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1: Viele Menschen in Südtirol stören sich an den vielen Touristen. Nun meldet sich der Hotelier- und Gastwirteverband zu Wort und stellt sich auf die Seite der Südtirolerinnen und Südtiroler. Der HGV fordert, dass der Tagestourismus, der ja das größte Problem ist, gezielt gesteuert werden muss. Diese Art von Tourismus bringe kein Geld ins Land und störe den Alltag der Menschen sehr. Klare Regeln müssten her. Das Gleiche gilt auch für die Kurzzeitvermietung. Auch hier müsste mehr kontrolliert werden. Gute Nachrichten kommen aus Leifers. Ein 11-jähriger Bub war zum Mittag nicht nach Hause gekommen und den ganzen Nachmittag lang nicht mehr aufrufbar. In den sozialen Medien wurde ein Suchaufruf gestartet, der hundertfach geteilt wurde. Am Abend wurde der 11-jährige schließlich von den Karabinieri gefunden. Mehrere Obdachlose haben sich in Bozen ihr Schlaflager am Kalvarienberg oberhalb der Stadt aufgebaut. Vor der Kirche dort liegen Matratzen und der Müll häuft sich. Das beklagt der Pfarrgemeinderat. Gemeinde, Seherbund, die Stadtpolizei wissen Bescheid und es steht nun wohl wieder eine Räumung an. Bei einer der letzten Räumungen waren 29 Obdachlose betroffen. 26 von ihnen haben einen unbefristeten Arbeitsvertrag. Das hat Landeshauptmann Arno Kompatscher gesagt. Papst Leo hat Lungenkrebs, das haben die Ärzte nach seiner Operation herausgefunden. Dem Papst ist ein Knoten auf der Lunge entfernt worden und eine Gewebeuntersuchung hat dann gezeigt, dass der Knoten bösartig war und dass es sich um Krebs handelt. Claudia Wächter in Rom, wie geht's denn dem Papst mit der Diagnose?
3: Leo, der hat damit gerechnet, sagen seine Ärzte hier, weil es nach Voruntersuchungen eben schon den Verdacht gab, es könnte Krebs sein. Deshalb ja auch der Rat der Mediziner, lass dich operieren. 1,5 Stunden etwa dauerte der Eingriff hier. Alles lief wie geplant und eine Woche wird er sich nun auf jeden Fall erstmal hier erholen in der Klinik.
1: Signa-Gründer René Benko könnte aus dem Gefängnis kommen. Er hat darum angesucht, in den Hausarrest überstellt zu werden und eine Fußfessel zu bekommen. Das Gericht in Innsbruck entscheidet heute, ob das auch so passiert. Die Anwälte von Benko teilen mit, in Innsbruck stehe schon eine Mietwohnung für ihn bereit. Sie ist 60 Quadratmeter groß. Benko sitzt seit fast 2 Jahren in Innsbruck in U-Haft. Es geht um die Insolvenz der Signa-Gruppe. Benko soll damals bewusst Vermögen beiseite geschafft haben, um es nicht seinen Gläubigern auszahlen zu müssen. Und hier bei uns strahlt die Sonne heute mal nicht ganz ungetrübt. Gleich gibt's alle weiteren Details zum Wetter.
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4: Heute gibt's wieder einen etwas bunteren Wettermix. Sonne und ein paar Schleierwolken wechseln sich ab. So wird's noch bis Freitag weitergehen. Ziemlich frisch ist es jetzt in der Früh. Barbian meldet 8 Grad, Entschuldigung, Jenesien 6, 3 und Wolkenstein 7 Grad.
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6: Guten Morgen. Aus der Landesverkehrsmeldezentrale begrüßt Sie Barbara Widot. Auf der Brenner Autobahn in Richtung Norden zwischen Klausen und Brixen und in Richtung Süden zwischen Sterzing und Brixen LKW-Stau wegen Arbeiten. Kommen Sie gut ans Ziel.

Kaum wird es draußen kühler, dann geht es auch schon wieder los. Einer schnupft im Büro, der nächste hustet im Bus und irgendwann, dann erwischt es auch uns selbst. Aber liegen diese Erkältungen wirklich an der Kälte? Naja, nicht direkt. Erkältungen, die werden ja eigentlich von Viren ausgelöst. Und im Herbst verbringen wir mehr Zeit in geschlossenen Räumen, oft mit vielen anderen Menschen. Und da können sich diese Viren, diese Erreger, leichter verbreiten. Wie bleibt man nun aber verschont? Es gibt tatsächlich ein paar Tipps. Waschen Sie sich regelmäßig und gründlich die Hände und halten Sie Abstand zu anderen Erkälteten. Lüften Sie regelmäßig und gönnen Sie sich ausreichend Schlaf. Und falls Sie jetzt an einen Schnaps zum Desinfizieren denken, dann muss ich Sie leider enttäuschen. Das müssen wir als Heilmethode streichen. Erkältungsviren lassen sich nicht einfach wegbrennen. Alkohol kann die Abwehrkräfte sogar schwächen. Also lieber Hände waschen, gut schlafen und dem Körper eine Pause gönnen.

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0: 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Aktuell moderiert er Schlagerspaß mit Andy Borg im SWR, früher natürlich bis 2015 den Musikantenstadl. Den gibt's zwar nicht mehr, aber wir hätten heute Abend sowas Ähnliches im Programm.
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0: Wenn Sie noch einen Gruß oder einen Musikwunsch loswerden wollen, dann rufen Sie an oder schreiben Sie direkt an unser Studio-Handy auf WhatsApp. Genug der Ankündigung, hier gibt's nun den Hit der Stunde um 8:30. André Busse mit Zwing mich doch zu meinem Glück.

0: Kraft des Mondes, Garten, Haushalt, Gesundheit und Schönheit. Wir verraten, für welche Tätigkeiten die entsprechende Mondphase gerade günstig ist.
1: Beim Herbstlaub, da müssen Sie heute nicht jedem Blatt hinterherlaufen. In einer ruhigen Gartenecke darf ruhig etwas liegen bleiben. Das kann kleinen Tieren Unterschlupf bieten. Drinnen dagegen heißt es heute Fenster auf. Der Mondkalender empfiehlt einen ausgiebigen Lüftungstag.
0: Der Mond ist seit jeher unser himmlischer Begleiter mit großem Einfluss auf unser Leben, Gesundheit, Ernährung, Körperpflege, Haushalt und Garten. Besser leben nach dem Mondkalender.
2: Also am besten mal alle Fenster aufreißen, Ramon Roselli, der jetzt kommt, aufdrehen und die frische Herbstluft genießen.

0: Wenn wir eigentlich beim geraden, wenn wir schon gerade beim ausgiebigen Lüften sind, so sollte der Satz enden, dann können wir auch aufs Wetter schauen. Den ganzen Überblick, den hat Dieter Peterli.
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2: Einen schönen guten Morgen beim Wetter, und das bleibt auch weiterhin auf Kurs, nämlich auf jenen des goldenen Oktobers. Jeden Tag gibt es viel Sonnenschein, kühle Nächte und warme Nachmittage. Aber nicht immer ganz ungetrübt, heute halten sich anfangs noch ein paar Wolken, werden dann von Süden her bald weniger, zu guter Letzt setzt sich auch im Arntal die Sonne durch. Morgen am Donnerstag und auch übermorgen am Freitag zieht eine Warmfront auf mit ein paar Schleierwolken. Vor allem auf den Bergen wird es ein paar Grad milder. Am Samstag weiterhin sonnig, am Sonntag dann bewölkt und vielleicht auch ein wenig Regen. Das waren die aktuellen Aussichten mit Dieter Peterlin.
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0: Schlechte Nachrichten, die gibt es zur Genüge und deswegen gibt es bei uns ab und zu eine gute Meldung. Und heute von einem ganz besonderen Baum.
1: Und hier die gute Nachricht des Tages.
2: Vor 35 Jahren pflanzte er einen Baum. Jahrzehnte später rettete er 37 Menschen das Leben. Als Epimaco Amancio auf den Philippinen einen Baum nahe einer steilen Schlucht pflanzte, konnte er nicht ahnen, welche Bedeutung dieser einmal haben würde. Im Jahre 2010 geschah das Unglaubliche. Ein Bus mit 37 Menschen an Bord drohte in eine Schlucht zu stürzen. Doch ausgerechnet dieser Baum stoppte den Bus und verhinderte Schlimmeres. Als Epimaco später erfuhr, was der Baum bewirkt hatte, lächelte er stolz für ein Foto. Eine wunderschöne Erinnerung daran, dass wir manchmal heute etwas Gutes sehen, dessen Wirkung wir erst Jahrzehnte später erkennen.
1: Eine gute Meldung für

Bevor es in die 9 Uhr Nachrichten geht, dürfen wir noch allen gratulieren, die heute ihren Namenstag feiern. Das wären alle mit dem Namen Burkhard, Calixtus, Alan, Ottilie und Hildegard. Wir wünschen einen schönen Tag.

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1: Landesbeiträge, noch mehr Geld für E-Autos. Und der HGV fordert Regeln gegen Tagestouristen, die kein Geld im Land lassen. Das Wetter bringt uns Sonne und ein paar Wolken. Ich bin Stefanie Terzer. Schönen guten Morgen.
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1: Falls Sie sich gerade überlegen, ein neues Auto zu kaufen, warten Sie bitte. Ab dem nächsten Jahr soll es nämlich noch mehr Geld vom Land geben für den Kauf eines Elektroautos. Zusätzlich zum Grundbetrag von 2.000 Euro kommt noch eine Verschrottungsprämie von bis zu 2.000 Euro dazu und obendrauf noch einmal ein Beitrag von maximal 2.000 Euro, der ans Einkommen gebunden ist. Mit den 2.000 Euro Händlerrabatt kommt man im besten Fall auf 8.000 Euro an Beiträgen. Es ist noch nicht ganz fix, aber das Land geht davon aus, dass die neuen Beiträge ab dem 1. Jänner des nächsten Jahres gelten werden. Viele Menschen in Südtirol stören sich an den vielen Touristen. Nun meldet sich der Hotelier- und Gastwirteverband zu Wort und er stellt sich auf die Seite der Südtirolerinnen und Südtiroler. Er fordert nämlich, dass der Tagestourismus, der ja das größte Problem ist, gezielt gesteuert werden muss. Diese Art von Tourismus bringe kein Geld ins Land und störe den Alltag der Menschen sehr. Klare Regeln müssten hier, sagt der HGV. In Bozen soll richtig viel gebaut werden. 500 Millionen Euro will das Land ja investieren, um in Bozen öffentliche Bauten zu errichten. Der Handwerkerverband LVH findet das gut. Die Investitionen sichern Arbeitsplätze, stärken die Wertschöpfung und schaffen Aufträge für heimische Betriebe, sagt der LVH. Geplant sind in Bozen in den nächsten Jahren unter anderem das große Bibliothekenzentrum, ein Studentenheim am Siegesplatz und auch der Wiederaufbau des Landesgerichts. Heute beginnt in Deutschland der Prozess gegen einen Ukrainer. Es geht um den Anschlag auf die Nord Stream Pipelines vor 4 Jahren. Es war ein riesiger Sabotageakt in der Ostsee, einer der größten in der deutschen Nachkriegsgeschichte. Der Ukrainer ist der erste mutmaßliche Täter und er muss sich heute vor Gericht verantworten. Tanja Wagner.
3: Am 26. September 2022 detonierten in etwa 80 Metern Tiefe mehrere Sprengsätze. Sie rissen Lecks in die Pipelines, die ursprünglich russisches Gas durch die Ostsee transportierten. Sollten. Laut Anklage soll der Ukrainer Drahtzieher der Sabotageaktion gewesen sein. Er und 6 weitere sollen Wochen vorher mit einer gecharterten Segeljacht von Rügen aus gestartet sein. Bei Tauchgängen soll die Gruppe 4 mit Zeitzündern versehene Sprengsätze zum Meeresboden gebracht haben.
1: Gefasst wurde der Verdächtige in Italien letzten Sommer, als er an der Adria im Urlaub war. Signa-Gründer René Benko könnte aus dem Gefängnis kommen. Er hat darum angesucht, in den Hausarrest überstellt zu werden und eine Fußfessel zu bekommen. Das Gericht in Innsbruck entscheidet heute, ob das auch so passiert. Benko sitzt ja seit fast 2 Jahren in Innsbruck in Untersuchungshaft. Es geht um die Insolvenz der Signa-Gruppe. Benko soll damals bewusst Vermögen beiseite geschafft haben, um es nicht seinen Gläubigern auszahlen zu müssen. Und ganz ungetrübt ist der Himmel heute nicht. Gleich sagen wir Ihnen, was das Wetter heute noch zu bieten hat.
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1: Die Sonne teilt sich den Himmel mit ein paar Wolken und die Temperaturen klettern am Nachmittag auf Höchstwerte von bis zu 22 Grad. Jetzt aktuell messen wir in Farn bei Brixen 8 Grad, in Hintermattel auch, in Radein 11 und bei Ihnen in Wolkenstein 7 Grad. Morgen, am Freitag und auch noch am Samstag wird es ganz ähnlich weitergehen mit einem Mix aus Sonne und Wolken.
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11: Guten Morgen, wünscht Daniel Hofer auf der Landesverkehrsmeldezentrale.
8: Auf der Brenner Autobahn auf der Höhe Brixenbahn besteht ein Gegenverkehrsbereich wegen Arbeiten. Es gibt Lkw-Staus in Richtung Süden zwischen dem Brenner und Brixen und in Richtung Norden zwischen Bozen-Nord und Brixen. Auch für den Leichtverkehr kommt es immer wieder zu Verzögerungen und Wartezeiten. Immer auf der Brenner Autobahn in Richtung Norden zwischen Sterzing und dem Brenner, Kolonnenverkehr und Stau wegen Arbeiten auf der Lueckbrücke. Zu weiteren Verzögerungen wegen Arbeiten kommt es immer wieder auf der Passeirer Staatsstraße zwischen Quellenhof und St. Martin, auf der Jaufenbachstraße oberhalb von Kalch, auf der Staatsstraße Klausen-Pontives bei Klausen, auf der Bustertaler Staatsstraße zwischen Bonneck und Bercher und auf der Gardertaler Staatsstraße bei Zwischenwasser. Gute und sichere Fahrt.
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ein neues Elektroauto kaufen und dabei bis zu 8.000 Euro sparen? Wir haben es gerade in den Nachrichten gehört. Schon jetzt gibt es beim Kauf eines neuen Elektroautos 2.000 Euro vom Land. Jetzt sind weitere Zuschüsse geplant, unter anderem eine Prämie für alle, die ihr altes Auto verschrotten lassen. Aber was bekommt man denn da eigentlich für sein Geld? Die Elektroautos, die sind nämlich in der Zwischenzeit deutlich erschwinglicher geworden. Ein elektrischer Citroën EC3 oder ein Fiat Grande Panda kostet beispielsweise rund 25.000 Euro. Zieht man die bisherigen Förderungen und Händlerrabatte ab, kann der Preis bei manchen Modellen auf rund 20.000 Euro sinken. Und mit den geplanten Zuschüssen könnte es dann noch günstiger werden. Allerdings sollte man nicht nur auf den Kaufpreis schauen. Gerade bei uns in Südtirol sind die Reichweite im Winter, Fahrten über Bergstraßen und die Frage, ob man zu Hause laden kann, mindestens genauso wichtig. Und wer sein altes Auto verschrotten lassen möchte, der sollte vorher prüfen, wie viel es beim Verkauf noch wert wäre. Denn eine Verschrottungsprämie lohnt sich nicht automatisch. Unterm Strich also, die neuen Förderungen könnten den Umstieg auf ein Elektroauto deutlich attraktiver machen. Entscheidend ist aber nicht nur, wie viel beim Kauf gespart wird, sondern auch, ob das Auto zum eigenen Alltag passt.

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Mehr Geld, ein größeres Haus oder der nächste Karrieresprung. Wir glauben gerne, dass solche Dinge glücklicher machen. Doch die amerikanische Glücksforscherin Laurie Santos von der berühmten Yale-Universität, die sagt, da täuschen wir uns gewaltig. Denn am Ende gewöhnen wir uns an Geld und Erfolg ganz schön schnell. Viel wichtiger für unser Glück sind gute Beziehungen, Freundschaften und die kleinen Freuden im Alltag. Und das gilt auch für die Arbeit. Wer sich dort geschätzt fühlt, gerne mit seinen Kollegen zusammenarbeitet und einen Sinn in seiner Tätigkeit sieht, der ist deutlich zufriedener. Interessant ist auch ihre Warnung vor künstlicher Intelligenz. Wenn uns die Technik immer mehr Aufgaben abnimmt, verlieren wir möglicherweise jene kleinen Erfolgserlebnisse, die uns eigentlich glücklich machen. Denn Glück bedeutet offenbar nicht, möglichst wenig tun zu müssen, sondern auch etwas aus eigener Kraft geschafft zu haben. Und was ganz sicher die Stimmung hebt, das sage jetzt ich, das ist Musik und vor allem gute. Zum Beispiel hier unser Hit der Stunde um kurz nach 9:30 von Vanessa Mai.

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0: Der Herbst ist da und damit beginnt auch wieder die Kistenzeit. 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
2: Sobald die Tage kürzer und die Temperaturen kühler werden, haben Kastanien wieder Hochsaison. Mit ihrem milden, leicht nussigen Geschmack sind sie ein echter Herbstklassiker bei Jung und Alt. Die Zubereitung ist ganz unkompliziert. Ob im Backofen, in der Heißluftfritteuse oder klassisch im Wasser gekocht. Kastanien gelingen auf verschiedene Arten. Besonders praktisch, im Backofen und in der Heißluftfritteuse bleiben die Schalen sauber, sodass man beim Schälen keine schwarzen Hände bekommt. Doch Kastanien sind weit mehr als nur ein leckerer Snack. Sie eignen sich hervorragend für cremige Suppen, feines Püree oder als besondere Zutat in herbstlichen Gerichten. Auch Naschkatzen kommen auf ihre Kosten. Kastanien werden gerne für Desserts, Kastaniencreme oder die beliebten Kastanienherzen verwendet. Ob herzhaft oder süß, als kleine Zwischenmahlzeit oder als raffinierte Zutat in der Küche, Kastanien gehören einfach zum Herbst dazu und bringen Genuss und Gemütlichkeit auf den Tisch.
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1: Elektroautos, es gibt mehr Geld vom Land. Finanzpolizei findet wertvolle historische Münzen. Das Wetter, Sonne und Wolken im Wechsel. Ich bin Stefanie Derzer, schönen Vormittag.
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1: Den Kauf eines neuen Elektroautos sollten Sie mal lieber aufs neue Jahr verschieben, denn dann soll es noch höhere Beiträge vom Land dafür geben. Die finale Genehmigung der Landesregierung steht zwar noch aus, Landesrat Daniel Alfreider ist aber guter Dinge, dass die neue Förderung ab dem neuen Jahr gilt.
3: Die sieht vor allem vor, dass man einen zusätzlichen Beitrag bekommen soll, wenn man das alte Auto verschrottet, also hier bis zu 2000 Euro, und einkommensabhängig noch eine zusätzliche Förderung bekommen soll, bis zu weitere 2000 Euro.
1: Mit dem Händlerrabatt und dem Grundbeitrag können so bis zu 8000 Euro an Beiträgen zusammenkommen. Eine Routinekontrolle der Finanzpolizei auf den Bozner Talverwiesen ist von einem Erfolg gekrönt worden. Neben mehreren Päckchen Haschisch, das von den Drogenspürhunden gefunden wurde, wurden bei einer Personenkontrolle historische Münzen mit einem Wert von mehr als 80.000 Euro entdeckt. Der Mann aus Marokko, der die Münzen bei sich trug, konnte nicht plausibel erklären, woher er die Münzen hatte. Er wurde angezeigt und wird demnächst des Landes verwiesen. Und auch in der Lombardei war die Polizei nicht tatenlos. In Monza haben Kriminelle Drogen und Handys ins Gefängnis geschmuggelt, und zwar mit der Hilfe von Drohnen. Die Behörden ermitteln nun gegen 6 Verdächtige, darunter sind ein Gefängnisaufseher und ein ehemaliger Insasse. Sie müssen sich jetzt wegen Korruption, Drogenhandel und wegen des Einschleusens von Handys vor Gericht verantworten. In Bozen soll richtig viel gebaut werden. 500 Millionen Euro will das Land ja investieren, um in Bozen öffentliche Bauten zu errichten. Der Handwerkerverband LVH findet das gut. Die Investitionen sichern Arbeitsplätze, stärken die Wertschöpfung und schaffen Aufträge für heimische Betriebe, sagt der LVH. Geplant sind in Bozen in den nächsten Jahren unter anderem das große Bibliothekenzentrum, ein Studentenheim am Siegesplatz und auch der Wiederaufbau des Landesgerichts. Signa-Gründer René Benko bekommt eine Fußfessel und wird vermutlich vom Gefängnis in den Hausarrest überstellt. Das berichten jetzt mehrere österreichische Medien. Benko hatte ja darum angesucht und das Gericht in Innsbruck hat nun entschieden. Benko sitzt seit fast 2 Jahren in Innsbruck in Untersuchungshaft. Er soll bewusst Vermögen beiseite geschafft haben, um es nicht seinen Gläubigern auszahlen zu müssen. Und hier bei uns gibt's heute einen Mix aus Sonne und einigen Wolken. Gleich hören Sie mir zum Wetter.
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1: Blauer Himmel, ein paar Wolken und Sonnenschein. So schaut's aktuell aus im ganzen Land. Mit dieser Kombi wird's auch noch bis Samstag weitergehen. Jetzt noch ganz kurz die aktuellen Temperaturen. Antholz meldet 7 Grad, Aue 10, Sulden auch 7 und Welsberg 9 Grad.
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9: Hier ist die Landesverkehrsmeldezentrale mit Barbara Widot. Auf der Brenner Autobahn in Richtung Norden zwischen Klausen und dem Brenner LKW-Stau wegen Arbeiten. Und zwischen Sterzing und dem Brenner 6 Kilometer Stau wegen dichten Verkehrs. Auch in Richtung Süden zwischen Sterzing und Brixen LKW-Stau wegen Arbeiten. Fahren Sie vorsichtig!
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0: Minuten nach 10 und damit sind wir schon mittendrin in unserem Vormittagsprogramm. Und jetzt gibt es Ihnen noch einmal unseren Mondkalender.
1: Entdecken Sie die Kraft des Mondes. Garten, Haushalt, Gesundheit und Schönheit. Wir verraten, für welche Tätigkeiten die entsprechende Mondphase gerade günstig ist.
2: Beim Herbstlaub, da müssen Sie heute nicht jedem Blatt hinterherlaufen. In einer ruhigen Gartenecke darf ruhig etwas liegen bleiben. Das kann kleinen Tieren Unterschlupf bieten. Drinnen dagegen heißt es heute Fenster auf. Der Mondkalender empfiehlt einen ausgiebigen Lüftungstag.
1: Der Mond ist seit jeher unser himmlischer Begleiter mit großem Einfluss auf unser Leben, Gesundheit, Ernährung, Körperpflege, Haushalt und Garten. Besser leben nach dem Mondkalender.

0: 36% oder 50% Steuerabzug, Fernwärme oder doch eine andere Heizung? Und welche Förderungen stehen mir eigentlich zu? Wer baut oder saniert, der merkt ziemlich schnell, die Fragen werden nicht weniger. Und genau da setzt die Wohnbaumesse an. Denn hier geht es nicht nur ums Verkaufen, sondern darum, Antworten zu bekommen. Heidi Rabensteiner erklärt uns, was dahinter steckt.
1: Also die Wohnbaumesse ist für all jene Personen gedacht, die in nächster Zukunft bauen, sanieren, aber auch nur kleinere Umbauarbeiten vorhaben. Also das ist so ein Erstkontakt mit dem Bereich Wohnen.
2: Im Unterschied zu anderen ähnlichen Messen steht bei der Wohnbaumesse die persönliche Beratung im Mittelpunkt.
1: Also die Besucherinnen und Besucher haben die Möglichkeit, eine Einzelberatung in verschiedenen Bereichen zu halten, wie zum Beispiel Steuerabzüge und Begünstigungen, die Wohnbauförderung, heuer neu die notarielle Beratung, aber auch die Kondominiumsberatung, das Bausparen, Finanzierungen, Heizsysteme. Also die Bereiche sind unzählig und groß und man kann in diesen allen Bereichen eben Einzelberatung erhalten.
2: Fragen stellen, Antworten bekommen und sich persönlich beraten lassen. Genau darum geht es also bei der Wohnbaumesse. Darüber hinaus gibt es aber noch zwei weitere wichtige Bereiche.
1: Der zweite Bereich sind die Fachvorträge. In diesen zwei Tagen werden laufend Vorträge gehalten, also stündlich, zu den verschiedensten Bereichen. Also hier sprechen wir einmal die klassische Wohnbauförderung, aber auch die staatlichen Förderungen, die immer sehr wichtig sind. Oder eben Dachbegrünung, Photovoltaik und die Wärmepumpen. Also es gibt sehr viele Bereiche, was dort angesprochen werden. Der dritte Bereich ist die Fachausstellung. Dort werden die verschiedensten Produkte, die im Bereich des Bauens und Wohnen notwendig sind, ausgestellt und können auch Fragen beantwortet werden.
0: Wer baut oder saniert, hat meistens mehr als nur eine Frage. Und genau die darf man bei der Wohnbaumesse alle stellen. Am 17. und 18. Oktober im Walterhaus in Bozen. Am besten ein bisschen Zeit mitbringen und die Kinder, die dürfen natürlich auch mit. Für die gibt's nämlich eine eigene Kinderecke.

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3 Minuten vor 11:30 und bei uns gibt es wieder einen Hit der Stunde. Und in dem bekommt der Ö5-Sänger Michael Gritzner ganz schön große Vatergefühle.

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Das Auto bremst von selbst, hält die Spur und warnt uns, wenn wir zu schnell fahren. Moderne Fahrassistenzsysteme gehören inzwischen bei Neuwagen zur Grundausstattung. Und grundsätzlich ist das ja auch eine gute Sache. Ein Notbremsassistent kann bei einem Unfall Wichtiges verhindern. Ein Totwinkelwarner kann beim Spurwechsel helfen. Aber Hand aufs Herz. Wissen wir eigentlich genau, was unser Auto alles kann? Eine aktuelle Studie mit über 800 Autofahrern zeigt, dass viele die Technik hauptsächlich durch Ausprobieren kennenlernen. Manche verlassen sich sogar so sehr darauf, dass sie weniger aufmerksam fahren. Und genau da liegt auch ein bisschen das Problem. Denn gerade bei uns in Südtirol, auf engen Bergstraßen, bei Schnee oder schlecht erkennbaren Fahrbahnmarkierungen, können Assistenzsysteme an ihre Grenzen kommen. Im Safety Park in Pfatten wird deshalb empfohlen, die elektronischen Helfer einmal ganz bewusst auszuprobieren. Am besten bei einem Fahrsicherheitstraining. Denn eines sollten wir nicht vergessen: Das Auto kann uns beim Fahren unterstützen, die Verantwortung nimmt es uns aber nicht ab.

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0: 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In der heutigen Folge nimmt Kollege Werner Sie mit auf das Traubenfest in Meran. 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
2: Autoknacker von Tramin gefasst. Und Menschen mit Behinderung sollen in der Therme Meran weniger zahlen müssen. Das Wetter bringt uns einen Mix aus Sonne und ein paar Wolken. Ich bin Stefanie Terzel. Schönen Vormittag.
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2: In Tramin im Unterland sind in den letzten Tagen 3 Autos geknackt und ausgeräumt worden. Nun wurde der mutmaßliche Täter überführt am Bahnhof von Salurn. Er hatte die Autos aufgebrochen und daraus Kopfhörer und eine Brieftasche gestohlen. Die Kreditkarte hat er zweimal zum Einkaufen benutzt. Der Mann ist 31 Jahre alt, ohne festen Wohnsitz. Und als er von den Carabinieri aufgegriffen wurde, hatte er ein Messer bei sich. Neben der Anzeige, die er kassiert hat, wird nun auch eine eventuelle Abschiebung geprüft. Und eine Routinekontrolle der Finanzpolizei auf den Bozner Talverwiesen ist auch von einem Erfolg gekrönt worden. Neben mehreren Päckchen Haschisch, das von den Drogenspürhunden gefunden wurde, wurden bei einer Personenkontrolle historische Münzen mit einem Wert von mehr als 80.000 Euro entdeckt. Der Mann aus Marokko, der die Münzen bei sich trug, konnte nicht erklären, woher er die Münzen hatte. Er wurde angezeigt und wird demnächst des Landes verwiesen. Vergünstigte Preise für Menschen mit Behinderung und deren Begleitperson in der Therme Meran. Das fordern die Grünen jetzt in einem Beschlussantrag im Landtag. Der Skonto von 30% soll alle Abos betreffen und Begleitpersonen sollen gar keinen Eintritt zahlen müssen. Das finden die Grünen und nennen zum Vergleich die öffentlichen Verkehrsmittel. Die sind nämlich gratis für Menschen ab einer Invalidität von 67%. Barrierefreiheit brauche es nicht nur architektonisch, sondern auch bei den Dienstleistungen, schreiben die Grünen in ihrer Aussendung. Nach der Diagnose Lungenkrebs von Papst Leo sagt ein Sprecher des Vatikans, dass die erste Nacht nach dem Eingriff ruhig verlaufen sei. Etwa eine Woche lang soll sich der 71-jährige Papst nun in der Klinik erholen. Claudia Wächter in Rom am Gemelli-Krankenhaus schauen alle nach oben in den 10. Stock. Dort ist ja das Krankenzimmer von Papst Leo. Wie groß ist denn die Anteilnahme der Menschen vor Ort?
4: Ja, viele Leute beten hier natürlich. Manche schicken auch nur in Gedanken gute Wünsche Richtung Leo. Und alle hoffen natürlich, dass der Krebs wirklich komplett entfernt wurde bei der OP. Das ist nämlich noch nicht klar. Es gibt auch überall Gottesdienste hier, auch in der Klinik und natürlich in Peru. Da will Leo ja eigentlich kommenden Monat hinreisen. Aber man weiß ja noch gar nicht, wie es nun weitergeht, welche Therapien und Behandlungen nun anstehen.
2: Signa-Gründerin Ibenko muss nicht länger im Gefängnis bleiben. Er bekommt eine Fußfessel und wird in den Hausarrest überstellt. Das wurde heute vom Innsbrucker Landesgericht genehmigt. Benko sitzt seit 2 Jahren in Innsbruck in Untersuchungshaft wegen betrügerischem Bankrott. Nun könnte er noch diese Woche in den Hausarrest kommen. Und hier bei uns tut sich die Sonne etwas schwer. Gleich gibt's alle Details zum Wetter.
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2: Die Sonne hat zwar im Großteil des Landes das Sagen, die Wolken verdecken sie aber immer wieder mal. Auch die restliche Woche über gibt's den Sonne-Wolken-Mix. Ziemlich grau dürfte es dann am Sonntag werden. Jetzt noch kurz die aktuellen Temperaturen. Barwian meldet 10 Grad, Jenesien 12, Schlanders auch und Wolkenstein 7 Grad.
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10: Daniel Hofer begrüßt Sie aus der Landesverkehrsmeldezentrale. Auf der Brennerautobahn in Fahrtrichtung Norden zwischen Sterzing und dem Brenner Kolonnenverkehr und Stau wegen Arbeiten und wegen Überlastung. Immer auf der Brennerautobahn auf der Höhe Brixen fahren besteht ein Gegenverkehrsbereich wegen Arbeiten. Es gibt Lkw-Staus in Richtung Süden zwischen dem Brenner und Brixen und in Richtung Norden zwischen Klausen und dem Brenner. Auch für den Leichtverkehr kommt es immer wieder zu Verzögerungen und Wartezeiten. Zu weiteren Verzögerungen wegen Arbeiten kommt es immer wieder auf der Stadtstraße im Passaiertal zwischen Quellenhof und St. Martin, auf der Jaufenpassstraße oberhalb von Kalch, auf der Brenner Stadtstraße zwischen Blumau und Atzwang bei Steg und auf der Pustertaler Stadtstraße zwischen Bonneck und Bercha. Allen unterwegs gute und sichere Fahrt.
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0: Die Finchka verbreiten ein ganz heimeliges Gefühl bei uns im Vormittagsprogramm. Und damit die Stimmung gut bleibt, gibt es eine gute Meldung von einem spektakulären Baum.
1: Und hier die gute Nachricht des Tages.
2: Vor 35 Jahren pflanzte er einen Baum. Jahrzehnte später rettete er 37 Menschen das Leben. Als Epimaco Amancio auf den Philippinen einen Baum nahe einer steilen Schlucht pflanzte, konnte er nicht ahnen, welche Bedeutung dieser einmal haben würde. Im Jahre 2010 geschah das Unglaubliche. Ein Bus mit 37 Menschen an Bord drohte in eine Schlucht zu stürzen. Doch ausgerechnet dieser Baum stoppte den Bus und verhinderte Schlimmeres. Als Epimaco später erfuhr, was der Baum bewirkt hatte, lächelte er stolz für ein Foto. Eine wunderschöne Erinnerung daran, dass wir manchmal heute etwas Gutes sehen, dessen Wirkung wir erst Jahrzehnte später erkennen.
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Es gibt Pasta, die satt macht, und es gibt anscheinend auch Pasta, die Haltung hat. Im Theatercafé im Bozen-Walterhaus steht Letztere jeden Tag auf der Speisekarte. Die Pasta Antifaschista. Klingt schon nach Geschichte und ist es auch. Wir reisen zurück ins Jahr 1943. Am 25. Juli wird Benito Mussolini gestürzt. Die antifaschistische Bauernfamilie Cervi aus der Emilia-Romagna ist darüber so glücklich, dass sie kurzerhand ein ganzes Dorf zum Pasta-Essen einlädt. Aufgetischt werden Nudeln mit Butter und Parmesan. Klingt total unspektakulär, ich weiß, war aber mitten im Krieg etwas sehr Besonderes. Die Lebensmittel waren schließlich knapp. Und das Schöne an der Geschichte, sogar ein junger Mann im schwarzen Faschistenhemd durfte mitessen. Die Pasta sollte ja schließlich die Menschen zusammenbringen. Die Geschichte hat auch die tragische Seite, denn wenige Monate später werden die 7 Brüder Cervi von Faschisten erschossen. Die Pasta Antifaschista, die ist aber geblieben. Und in Bozen gibt es sie auch heute noch täglich. Nicht alle finden das gut. Während die einen darin ein wichtiges Zeichen gegen den Faschismus sehen, halten andere politische Botschaften auf einer Speisekarte für eher unpassend. Eines ist jedenfalls sicher, selten steckt in einem so einfachen Teller Nudeln so viel Geschichte.

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2: Ein Meer aus Trauben, festliche Klängen und ein Wächter mit Federschmuck und Hellebarde. In Meran wird Geschichte lebendig. Wenn im Herbst die Weinlese ihren Höhepunkt erreicht, verwandelt sich Meran in eine Bühne voller Farben, Musik und gelebter Tradition. Das Traubenfest feiert heuer ein ganz besonderes Jubiläum. Seit 140 Jahren steht es für Dankbarkeit, für Gemeinschaft und die Freude über eine gute Ernte. Was 1886 begann, ist längst zu einem Höhepunkt im Südtiroler Veranstaltungskalender geworden. Zwischen traditionellen Klängen, regionalen Spezialitäten und edlen Weinen aus dem Burggrafenamt begegnet man auch außergewöhnlichen Gestalten, etwa dem Saltner, dem einstigen Wächter der Weinberge, erkennbar an seinem prachtvollen Federhut und den kunstvollen Schmuckstücken. An diesem Sonntag, den 18. Oktober, gehört die Bühne den Musikkapellen, Trachtengruppen und prächtig geschmückten Festwägen. Besonders beeindruckend die riesige Traube aus Algund und die berühmte Apfelkrone aus Marling. So verbindet das Meraner Traubenfest Vergangenheit und Gegenwart und erinnert daran, wie viel Geschichte, Handwerk und Herzblut in unserem Brauchtum stecken. 140 Jahre Traubenfest, ein Fest, das Wurzeln zeigt und Menschen verbindet.
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0: alles für das perfekte Foto. Immer mehr Menschen kommen nach Südtirol, um einen kleinen Schnappschuss von bekannten Orten und Sehenswürdigkeiten zu machen. Eine Übernachtung im Land gehört oft nicht zum Tagesprogramm. Sie fahren oft einfach gleich weiter. Florian Scheringer, jetzt rufen die Gastwirte nach Maßnahmen.
1: Ja, der HGV fordert eine bessere Lenkung der Besucher. Wer nicht übernachtet, der lässt auch kein Geld da, belastet aber trotzdem die einheimische Bevölkerung. Wir kennen die Situation am Praxer Wildsee und auf der Sečeda. Und auch in Vilnius ist heuer besonders viel los. Wie es nächstes Jahr besser laufen soll und was das Land diesbezüglich vorhat, das hören Sie gleich im Südtirol-Journal Mittagsmagazin.
0: Das erwartet Sie also im heutigen Mittagsmagazin. Und nun zu was ganz anderem. Am 7. November bei der Schlagerparty in Maranzen erwartet Sie nämlich dieser Typ.
2: Hallo ihr Lieben, hier ist er wieder, Ihr und Euer Bernhard Brink, und ich denke gerade an die Radio 2000 Schlagerparty am 7.11. Ich bin auf jeden Fall mit dabei, ganz tolle Kollegen, ich freue mich auf euch, ich hoffe, ihr seid mit dabei. Bis dann also, Euer Bernhard Brink.

5:56 Uhr und das war's mit dem Vormittag bei uns auf Radio 2000. Kollege Roland ist ab 15 Uhr wieder für Sie da und am Abend gibt es dann wie gewohnt die volkstümliche Wunschsendung mit Werner Gartner. Ich bin die Tanja und wünsche Ihnen noch eine gute Restwoche. Bleiben Sie uns erhalten und bis zum nächsten Mal.

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2: Guten Tag, ich bin Florian Scheringer. Tagestouristen, was tun gegen die Menschenmassen? Neue Regeln, dürfen Motorräder bald auf der Notspur am Stau vorbeifahren? Immer mehr Urlauber bedeutet immer mehr Übernachtungen in den Hotels. Aber auch immer mehr Tagestouristen kommen zu uns nach Südtirol. Also Menschen, die woanders übernachten und nur tagsüber in Südtirol unterwegs sind. Sie tummeln sich oft an den Hotspots und nach einem kurzen Besuch sind sie gleich wieder weg. Viele Einheimische haben die Nase voll. Und auch die Hoteliers und Gastwirte fordern jetzt Obergrenzen. HGV-Direktor Raphael Mooswalder sagt:
3: Wir als HGV empfinden den Tagestourismus als zunehmende Belastung und auch als eine Fehlentwicklung. Und dieser Fehlentwicklung muss man stärker entgegenwirken und das künftig stärker steuern.
2: Wer nur kurz in Südtirol ist und nicht übernachtet, an dem verdienen die Hoteliers nichts. Da sind dem HGV die Touristen lieber, die auch Geld da lassen.
3: Für uns ist eben schon wichtig, dass die Gäste, die in den Beherbergungsbetrieben und selbstverständlich die Einheimischen, das möchte ich betonen, den Vorzug erhalten. Die Betriebe in solchen Gebieten sind sicher relativ gut ausgelastet, aber nicht das ganze Jahr gut ausgelastet. Und hier gibt es dann natürlich auch Möglichkeiten in der Verteilung.
2: Ein Ort, an dem man die Belastung heuer besonders spürt, ist Vilnius. Vor allem aus Asien strömen tausende Touristen in das kleine Tal, einfach nur um ein Foto von den berühmten Geislerspitzen zu machen. Oft trampeln sie über private Wiesen und Äcker, um die beste Aussicht zu bekommen. Straßen werden von geparkten Autos und Bussen versperrt. In Vilnius sei das Maß weit überschritten, sagt Tourismuslandesrat Louis Walcher. Er hat einen Plan, wie es in Vilnius nächstes Jahr ausschauen soll.
4: Hier muss man zum einen schauen, wie wir dem Tal wieder eine normale Anzahl an Touristen geben. Das werden wir kontingentieren müssen. Wir werden aber auch schauen, dass jene, die einen Schaden machen, das haben wir beim Beispiel Prax gesehen, dass jene einen kleinen finanziellen Ausgleich geben.
2: In Prax bekommen die Gäste einen Teil der Gebühr für die Einfahrt als Gutschein zurück, der nur im Tal einlösbar ist. Ein gutes Modell, findet Walcher. Aber auch gegen ungehobelte Touristen müsse etwas unternommen werden. Etwa gegen solche, die die Wiesen zertrampeln.
4: Ich glaube, es geht hier weniger um den finanziellen Ausgleich, den einige Bauern vielleicht bekommen sollten. Es geht vielmehr darum, dass man Touristen ins Tal bringt, die einen Respekt haben vor Privateigentum, die auch einen Respekt haben vor der Arbeit, die die Menschen dort machen. Und das heißt auch, dass die bäuerlichen Betriebe, die Wiesen, die Äcker geschützt werden sollten.
2: Weniger und respektvollere Touristen, das stellt sich Landesrat Walcher für Vilnius, aber auch für andere Hotspots vor. Ob man jetzt am Taleingang eine Gebühr kassiert oder eine Reservierungspflicht einführt oder nur eine bestimmte Zahl an Gästen pro Tag reinlässt, ist noch offen. In den nächsten Wochen sollen die Pläne für 2027 konkreter werden. Auf unseren Straßen wird sich bald einiges ändern. Die Regierung in Rom hat Neuerungen bei der Verkehrsordnung beschlossen. Ein durchaus umstrittener Punkt betrifft die Motorradfahrer. Wenn es einen Stau gibt, sollen Motorräder künftig die Autos und Lkw auf der Notspur überholen dürfen. Die Meinungen dazu gehen auseinander.
5: Ja, ganz gut. Vor selber. Und wenn es Stau ist, wieso nicht, wenn man mit gemäßigter Geschwindigkeit wegfährt? Ich finde es nicht unfair. Plus, man muss auch denken, im Auto vielleicht an ihr Klima, auf dem Motorrad nicht.
6: Ich halte nichts davon. Es muss nicht so unbedingt sein, dass ein Motorrad schneller irgendwo hinkommen muss. Wenn er es eilig hat, soll er früher starten.
7: Mich stört es nicht, wenn er noch weiterfährt. Also ich finde es jetzt nicht so tragisch. Aber ich bin kein Polizist, also für mich geht es auch in Ordnung.
2: Das ist aber nur eine von vielen Neuerungen, die kommen sollen. Marlies Winkler, auch die Verkehrsstrafen werden sich ändern.
8: Ja, die Strafen sollen neu berechnet werden. Wer auf einer Landstraße zu schnell unterwegs ist, der muss in Zukunft für jeden Kilometer pro Stunde zu viel 10 Euro zahlen. In der Stadt hingegen 5 Euro, weil dort die Geschwindigkeiten ja allgemein niedriger sind. Damit sollen die Strafen gerechter werden. Denn bisher hat man Strafen ja stufenweise gezahlt, also den gleichen Betrag von 10 bis 40 km/h, von 40 bis 60 km/h Überschreitung und so weiter.
2: Gerade in diesen Tagen ist ja bekannt geworden, dass viele Autofahrer in Italien, auch bei uns in Südtirol, ohne Versicherung unterwegs sind. Sie sollen in Zukunft härter bestraft werden.
8: Ja, wer nicht versichert ist, der soll seinen Führerschein los sein und ein unbefristetes Fahrverbot mit dem betroffenen Auto bekommen.
2: Auch die Fristen für die Führerscheinverlängerung sollen sich ändern. Welche Altersgruppe ist da betroffen?
8: Die 50- bis 65-Jährigen. Wenn sie ihren Führerschein verlängern, dann gilt der derzeit ja nur 5 Jahre. In Zukunft sollen es 10 Jahre sein, wie bei den Jüngeren. Wenn jemand dann also mit 64 seinen Führerschein verlängert, wäre er oder sie bis zum Alter von 74 Jahren in Ordnung. Außerdem ist geplant, dass man den Führerschein und den Fahrzeugschein, also das Autobüchlein, künftig nicht mehr in Papierform dabei haben muss. Polizei und Carabinieri sollen die Dokumente digital von der Nationalen Datenbank abrufen, wo sie ja ohnehin hinterlegt sind.
2: Danke, Marlies. Bevor diese Änderungen in Kraft treten, muss jetzt erst noch das Parlament zustimmen. Die Neuerungen werden also erst im nächsten Jahr kommen.
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2: Der Autoknacker von Tramin ist gefasst worden. Stefanie Terzer mit den Kurznachrichten.
15: Ja, in Tramin im Unterland sind in den letzten Tagen 3 Autos geknackt und ausgeräumt worden. Nun wurde der mutmaßliche Täter überführt, und zwar am Bahnhof von Saluren. Er hatte die Autos aufgebrochen und daraus Kopfhörer und eine Brieftasche gestohlen. Die Kreditkarte hat er 2-mal zum Einkaufen benutzt. Der Mann ist 31 Jahre alt, ohne festen Wohnsitz, und als er von den Carabinieri aufgegriffen wurde, hatte er ein Messer bei sich. Neben der Anzeige, die er kassiert hat, wird nun auch eine eventuelle Abschiffung geprüft. Und ziemlich erfolgreich war auch die Finanzpolizei in Bozen. Neben mehreren Bäckchen Haschisch hat sie bei einem Mann aus Marokko historische Münzen gefunden mit einem Wert von über 80.000 Euro. Der Mann konnte nicht erklären, woher er die Münzen hatte. Er wurde angezeigt und soll jetzt abgeschoben werden. Ab dem nächsten Jahr soll es mehr Geld vom Land geben für den Kauf eines E-Autos. Zusätzlich zum Grundbetrag von 2.000 Euro kommt noch eine Verschrottungsprämie von bis zu 2.000 Euro dazu und obendrauf noch einmal ein Beitrag von maximal 2.000 Euro, der ans Einkommen gebunden ist. Insgesamt und im besten Fall kommt man also auf 8.000 Euro an Beiträgen. Die Landesregierung muss die Neuerungen noch genehmigen, aber die neuen Beiträge sollten ab dem 1. Jänner des nächsten Jahres gelten. Und Papst Leo hat nach seiner Operation, bei dem ihm ein Lungentumor entfernt wurde, eine ruhige Nacht im Krankenhaus verbracht. Das teilt ein Sprecher des Vatikan nun mit. Wie es dem Papst heute geht und wie er jetzt weiter behandelt wird, das soll im Laufe des Tages bekannt gegeben werden.
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15: Google will seine fortschrittlichsten KI-Modelle 200 ausgewählten europäischen Forschern zur Verfügung stellen. Mit dieser Initiative soll das Tempo der europäischen Innovation erhöht und die wissenschaftliche Wettbewerbsfähigkeit des Kontinents gestärkt werden, heißt es von Google. Mehrere KI-Riesen haben sich ja für eine gedrosselte Entwicklung der Technologie ausgesprochen, nachdem sich KI-Assistenten selbstständig gemacht hatten. Und an den europäischen Börsen sind DAX und MIPTEL beide im Plus.
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2: Wer im Gefängnis sitzt, der hat in den meisten Fällen etwas falsch gemacht. Er verliert dann zwar das Recht auf Freiheit, aber alle anderen Rechte bleiben erhalten, wie das Recht auf Bildung oder auf Gesundheit. In Südtirol gibt es jetzt eine Frau, die sich genau dafür einsetzt. Alessandra Orlandi, die Ombudsfrau für die Rechte der Häftlinge. Marlies Winkler, die ersten Anliegen der Insassen hat sie sich schon angehört.
16: Ja, in den ersten Wochen sind 6 Häftlinge mit ihren Problemen zu Alessandra Orlandi gekommen. Dass die Zustände im Bozner Gefängnis generell nicht gerade ideal sind, das wissen wir ja. Seit Jahren ist es überfüllt. Gerade gibt es dort 110 Häftlinge, obwohl eigentlich nur Platz für 88 wäre. Die Anliegen der Häftlinge betreffen aber nicht nur das Platzproblem, sagt Orlandi.
17: Einige haben Schwierigkeit mit der Familie zu reden gehabt oder auch mit der Arbeit hier im Gefängnis. Einige wollten arbeiten und sie verstehen nicht, wie das geht, wie sie das machen sollen.
16: Und einige Häftlinge seien auch mit ihren ganz privaten Problemen zu Orlandi gekommen. Denn den Häftlingen gehe es auch darum, als Mensch beachtet und gesehen zu werden. Immer mittwochs kommt Orlandi ins Gefängnis, um mit den Insassen zu sprechen. Damit auch der Kontakt nach außen bestehen bleibt, bietet sie ihre Hilfe auch außerhalb der Gefängnismauern an. Den Eltern, Geschwistern und Partnern der Insassen.
17: Da bin ich sicher auch zuständig, also die Kontakte zu unterstützen und versuchen auch für sie da zu sein, für die Familienangehörigen.
16: Dass jetzt jemand offiziell auf die Rechte der Inhaftierten schaut, findet Alessandro Donon gut. Er ist der Präsident der Strafverteidigerkammer in Südtirol. Man dürfe nicht vergessen, dass auch die Insassen Menschen sind und keine Monster, sagt Donon.
18: Ich weiß nicht, wie viele Probleme gelöst werden könnten, aber ich weiß, dass diese Person, diese Figur wird mit Sicherheit alles machen, um mindestens einige Probleme zu lösen.
16: Es gibt jetzt auch ein neues Abkommen zwischen dem Gefängnis, dem Land und der Gemeinde Bozen. Denn es gehe nicht nur darum, dass es den Insassen während ihrer Haft einigermaßen gut geht. Sie sollen danach ja auch wieder einen Platz in der Gesellschaft finden, sagt Landtagsvizepräsident Arnold Schuler.
19: Es sollen ja die Menschen, die hier die Fehler begangen haben, hier eben diese dafür eben büßen müssen, diese Zeit im Gefängnis verbringen müssen, vorbereitet werden auf die Zeit danach, damit man eben auch aus diesen Fehlern lernt und auch ein anderes Leben beginnen kann. Und das muss begleitet werden, da braucht es auch das entsprechende Umfeld und es ist sehr schwierig, das auch entsprechend zu garantieren.
16: Die Ombudsfrau Alessandra Orlandi ist übrigens nicht nur für Häftlinge da, sondern für alle, deren Freiheit eingeschränkt ist. Darunter fallen auch die, die in der geschlossenen Psychiatrie im Krankenhaus sind.
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2: Eine Mischung aus Sonne und Wolken begleitet uns durch den Mittwoch. Im Süden und Westen ist es am freundlichsten, während es vor allem am Alpenhauptkamm dichtere Wolken gibt. Am Nachmittag steigen die Temperaturen auf 17 bis 22 Grad. Dieter Peterlin vom Landeswetterdienst, wie geht's in den nächsten Tagen weiter?
20: Morgen haben wir es auch wieder sonnig, wenn auch nicht ganz ungetrübt. Es zieht nämlich eine Warmfront auf und die bringt auch einige Schleierwolken mit, die den Sonnenschein etwas dämpfen können. Warmfront bedeutet auch mildere Luft. Die setzt sich in den kommenden Tagen vor allem auf den Bergen durch. Da wird es ein paar Grad milder. Aber auch im Tal wird es an den Nachmittagen angenehm mit bis zu 23 Grad.
2: Das war das Südtirol-Journal Mittagsmagazin vom Mittwoch. Wenn Sie mögen, dann hören wir uns morgen wieder zur selben Zeit. Ich bin Florian Scheringer. Schönen Nachmittag.
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22: Aus der Landesverkehrsmeldezentrale begrüßt Sie Barbara Widort. Auf der Brenner Autobahn Richtung Norden zwischen Bozen Nord und dem Brenner LKW-Stau wegen Arbeiten. Und zwischen Sterzing und dem Brenner Kolonnenverkehr und Stau wegen dichter Verkehrs. Auch in Richtung Süden zwischen dem Brenner und Brixen LKW-Stau wegen Arbeiten. Kommen Sie gut voran.
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1: Wo in Südtirol Benzin und Diesel am teuersten ist. Der Tiroler Investor René Benko darf in den Hausarrest. Das Wetter recht sonnig. Ich bin Wilhelm Schatzer. Grüß Gott.
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1: Zwischen Juli und September hat der Dieselpreis in Südtirol den höchsten Anstieg bei den verschiedenen Treibstoffarten verzeichnet, und zwar mit einem Plus von fast 28% im Vergleich zum Vorjahr. Das teilt das Astat mit. Schaut man sich die einzelnen Bezirke an, wurden die höchsten Durchschnittspreise für Benzin im Wipptal verzeichnet, jene für Diesel im Wipptal und im Salpenschlernbezirk. Die niedrigsten Werte für beide Treibstoffarten wurden in Bozen verzeichnet. Im Stadtteil Oberau in Bozen sind mehrere Päckchen Drogen und eine Präzisionswaage gefunden worden. Dank der Aufnahmen der Überwachungskameras konnte auch der Besitzer recht schnell ausfindig gemacht werden. Es ist ein 40-jähriger Marokkaner mit gültiger Aufenthaltsgenehmigung und Arbeitsvertrag. Bei der Durchsuchung seiner Wohnung hat die Polizei dann weitere Drogen gefunden. Der Mann wurde angezeigt. Vergünstigte Preise für Menschen mit Behinderung und deren Begleitpersonen in den Thermen im Iran, das fordern die Grünen jetzt in einem Beschlussantrag im Landtag. Das Konto von 30% soll alle Abos betreffen und Begleitpersonen sollen gar keinen Eintritt zahlen müssen, finden die Grünen und nennen zum Vergleich die öffentlichen Verkehrsmittel. Die sind nämlich gratis für Menschen ab einer Invalidität von 67%. Barrierefreiheit brauche es nicht nur architektonisch, sondern auch bei den Dienstleistungen, sagen die Grünen. Vor wenigen Wochen wurde Immobilieninvestor René Benko zu 2,5 Jahren Haft wegen Schädigung seiner Gläubiger verurteilt. Nun wechselt er vom Gefängnis in den Hausarrest mit Fußfessel. Ein entsprechender Antrag wurde vom Landesgericht Innsbruck gewährt. Matthias Röder berichtet.
3: Schon einige Male hatte der Anwalt von Benko versucht, seinem Mandanten die Hafterleichterung einer häuslichen Fußfessel zu verschaffen. Diesmal verfing sein Argument, dass sich Benko auf seine weiteren Prozesse nur zu Hause angemessen vorbereiten könne. Für den Ex-Milliardär ist das nach rund 20 Monaten in Untersuchungshaft sicher eine gute Nachricht. Doch dem 49-Jährigen drohen noch viele Verfahren, die sich über Jahre hinziehen dürften.
1: Auf der Zugspitze in Bayern hat es eine große Aufräumaktion gegeben von den Freiwilligen der Bergwacht. Neben jeder Menge Müll wurden auch verlorene Ausrüstungsgegenstände eingesammelt, darunter 2 GoPro-Kameras. Einen makabren Fund haben die Freiwilligen auch gemacht, und zwar sind sie auf Knochenreste gestoßen. Diese werden jetzt von der Polizei untersucht und überprüft, ob sie mit vermissten Fällen in Verbindung stehen. Die Sonne überwiegt. Wie weit die Temperaturen steigen, hören Sie gleich.
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6: 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Sonne und Wolken wechseln sich ab. Dazu wird's angenehm warm. 17 bis 23 Grad erreichen die Höchstwerte. Jetzt messen wir 18 Grad in Bozen, 17 in Farn, 15 in Corvara und 16 Grad hat es in Schlanders. Auch morgen geht's freundlich weiter. Schleierwolken werden die Sonne aber immer wieder abschirmen. 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
8: Guten Nachmittag wünscht Daniel Hofer aus der Landesverkehrsmeldezentrale. Auf der Brennerautobahn in Richtung Norden zwischen Sterzing und dem Brenner Kolonnenverkehr und Stau wegen Arbeiten auf der Luegbrücke. Im auf der Brennerautobahn auf der Höhe Brixenfahren besteht ein Gegenverkehrsbereich wegen Arbeiten. Es gibt LKW-Staus in Richtung Süden zwischen dem Brenner und Brixen und in Richtung Norden zwischen Bozen Nord und dem Brenner. Auch für den Leichtverkehr kommt es immer wieder zu Verzögerungen und Wartezeiten. Zu weiteren Verzögerungen wegen Arbeiten kommt es auf der Baseira Staatsstraße zwischen Quellenhof und St. Martin und auf der Jaufenbachstraße oberhalb von Kalch. Gute und sichere Fahrt!

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1: Auftragsrückgang bei Autozulieferer in Leifers. Kampatscher und Messner lassen sich gegen Grippe impfen. Das Wetter freundlich. Ich bin Wilhelm Schatzer. Guten Nachmittag.
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1: Die Autozulieferfirma Röchling in Leifers schickt ihre Mitarbeiter eine Woche lang in Lohnausgleich. Das hat das Unternehmen jetzt den Gewerkschaften mitgeteilt. Die Firma spürt nämlich die Krise der Automobilbranche in Europa. Die Aufträge sind zurückgegangen. Von der Lohnausgleichskasse und damit weniger Gehalt sind 620 Mitarbeiter betroffen. Die Grippeimpfung schützt. Um das zu unterstreichen, haben sich Landeshauptmann Arno Kompatscher und Gesundheitslandesrat Hubert Messner heute gegen Grippe impfen lassen. Sie wollen, dass möglichst viele Südtirolerinnen und Südtiroler ihrem Beispiel folgen. Ab morgen startet die kostenlose Grippeimpfung für alle. Besonders empfohlen wird sie Menschen ab 60 Jahren und chronisch Kranken. Die Kammer der Strafverteidiger freut sich über den Einsatz der neuen Ombudsfrau für die Rechte von Häftlingen, Alessandra Orlandi. Das sagt der Präsident der Kammer, Alessandro Tonon. Es sei wichtig, dass jemand auf die Rechte der Insassen schaut. Man dürfe nicht vergessen, dass auch sie Menschen sind und keine Monster, sagt Tonon.
3: Ich weiß nicht, wie viele Probleme gelöst werden könnten, aber ich weiß, dass diese Person, diese Figur wird mit Sicherheit alles machen, um mindestens einige Probleme zu lösen.
1: Es gibt jetzt auch ein neues Abkommen zwischen dem Gefängnis, dem Land und der Gemeinde Bozen, denn es gehe nicht nur darum, dass es den Insassen während ihrer Haft einigermaßen gut geht, sie sollen danach ja auch wieder einen Platz in der Gesellschaft finden. Die Benzin- und Dieselpreise sind in den vergangenen Monaten stark gestiegen. Das haben wir alle zu spüren bekommen. Jetzt hat das Statistikamt Astat genaue Zahlen dazu vorgelegt. Demnach verzeichnete der Dieselpreis im Sommer ein Plus von fast 28% im Vergleich zum Vorjahr. Am meisten kostete tanken im Wipptal und im Bezirk Saltenschlern, am wenigsten in Bozen. Auf der Zugspitze in Bayern hat es eine große Aufräumaktion gegeben von den Freiwilligen der Bergwacht. Sie haben jede Menge Müll eingesammelt, aber auch einen makabren Fund gemacht. Und zwar sind sie auf Knochenreste gestoßen. Diese werden jetzt von der Polizei untersucht und überprüft, ob sie mit Vermisstenfällen in Verbindung stehen. Schönes Herbstwetter haben wir. Wie weit die Temperaturen steigen, hören Sie gleich.
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1: Sonne und Wolken wechseln sich ab. Dazu messen wir angenehme 19 Grad in Leifers und in Meran, 17 in Franzensfeste und 16 Grad in Doblach. Auf 17 bis 23 Grad kommen die Höchstwerte heute noch. Morgen gibt's etwas weniger Sonne, oft legen sich Schleierwolken davor.
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9: 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Nachmittag wünscht Barbara Widotta aus der Landesverkehrsmeldezentrale. Auf der Brenner Autobahn in Richtung Norden zwischen Klausen und dem Brenner LKW-Stau wegen Arbeiten. Und zwischen Sterzig und dem Brenner Kolonnenverkehr und Stau wegen dichter Verkehrs. In Richtung Süden zwischen dem Brenner und Brixen LKW-Stau wegen Arbeiten. Auch für PKW kann es zu Staus und Verkehrsbehinderungen kommen. Eine sichere Fahrt.

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1: Kein Bettenstopp beim Urlaub auf dem Bauernhof. Autozulieferer in Leifers schickten Mitarbeiter in Lohnausgleich. Das Wetter recht sonnig. Ich bin Wilhelm Schatzer. Guten Nachmittag.
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1: Urlaub auf dem Bauernhof bleibt vom Bettenstopp ausgenommen. Ein Antrag des Team K wurde vom Landtag abgelehnt. Tourismus- und Landwirtschaftslandesrat Luis Walcher erklärte bei der Diskussion, dass die Anzahl der Urlaub auf dem Bauernhofbetriebe in den letzten 14 Jahren in etwa gleich geblieben seien. Paul Köllensberger hingegen kritisierte, dass einige dieser Betriebe praktisch Hotels geworden seien. Die Autozulieferfirma Röchlingen-Leifers schickt ihre Mitarbeiter in Lohnausgleich. Eine Woche müssen 620 Mitarbeiter zu Hause bleiben und bekommen auch weniger Gehalt. Der Grund dafür, das Unternehmen spürt die Krise der Automobilbranche in Europa. Die Aufträge sind zurückgegangen. Die Rechte von Häftlingen in Südtirol sollen gesichert werden. Dafür gibt es nun nicht nur die neue Ombudsfrau Alessandra Orlandi, sondern auch ein neues Abkommen zwischen Gefängnis, Land und Gemeinde Bozen. Denn es gehe nicht nur darum, dass es den Insassen während ihrer Haft einigermaßen gut geht. Sie sollen danach ja auch wieder einen Platz in der Gesellschaft finden, sagt Landtagsvizepräsident Arnold Schuler.
3: Es sollen ja die Menschen, die hier die Fehler begangen haben, hier eben diese dafür eben büßen müssen, diese Zeit im Gefängnis verbringen müssen, vorbereitet werden auf die Zeit danach, damit man eben auch aus diesen Fehlern lernt und auch ein anderes Leben beginnen kann. Und das muss begleitet werden, da braucht es auch das entsprechende Umfeld und es ist sehr schwierig, das auch entsprechend zu garantieren.
1: Die Ombudsfrau Alessandra Orlandi ist übrigens nicht nur für Häftlinge da, sondern für alle, deren Freiheit eingeschränkt ist. Darunter fallen auch die, die in der geschlossenen Psychiatrie im Krankenhaus sind. Die Grippeimpfung schützt. Um das zu unterstreichen, haben sich Landeshauptmann Arno Kompatsch und Gesundheitslandesrat Hubert Messner heute gegen Grippe impfen lassen. Sie wollen, dass möglichst viele Südtirolerinnen und Südtiroler ihrem Beispiel folgen. Besonders empfohlen wird die kostenlose Grippeimpfung Menschen ab 60 Jahren und chronisch Kranken. In 11 Tagen startet die neue Ski-Weltcup-Saison. Wie jedes Jahr geht es in Sölden in Nordtirol mit dem Riesentorlauf los. Der italienische Wintersportverband hat heute bekannt gegeben, wer alles dabei sein wird. Aus Südtirol sind Alex Finazzer und Tobias Kastlunger am Start. Freundliches Herbstwetter haben wir heute. Gleich schauen wir auch auf die Temperaturen.
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1: Mit einem Mix aus Sonne und Wolken geht's durch den Nachmittag. Die Temperaturen dazu: 18 Grad hat's jetzt in Toblach, 12 in Wolkenstein, 22 in Gargazon und 17 Grad messen wir am Reschen. Auch morgen bleibt's freundlich, es ziehen aber Schleierwolken drüber, die Sonne immer wieder verdecken.
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9: 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Daniel Hofer begrüßt Sie aus der Landesverkehrsmeldezentrale. Auf der Pustertaler Staatsstraße bei Schaps hat sich ein Unfall ereignet. Es kommt zu Behinderungen und Staus in beiden Fahrtrichtungen. Auf der Brenner Autobahn in Richtung Norden zwischen Bozen Nord und Klausen sowie zwischen Sterzig und dem Brenner gibt es abschnittsweise Kolonnenverkehr und Stau wegen Überlastung und wegen Arbeiten. Lkw-Stau wegen Arbeiten und wegen Überlastung wurde uns in Richtung Süden zwischen dem Brenner und Brixen sowie zwischen Klausen und Bozen Nord gemeldet und in Fahrtrichtung Norden zwischen Bozen Nord und dem Brenner. Hier kommt es auch für den Leichtverkehr immer wieder zu Verzögerungen und Wartezeiten. Auf der Brenner Staatsstraße zwischen Blumau und Atzwang bei Steg besteht eine Einbahnregelung wegen Arbeiten. Rechnen Sie hier mit Staus, vor allem in Fahrtrichtung Norden. Und weitere Verzögerungen wegen Arbeiten gibt es immer wieder auf der Passeira Staatsstraße zwischen Köllenhof und St. Martin und auf der Jaufenbachstraße oberhalb von Kalch. Gute und sichere Fahrt!
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0: Tja, in den 90er Jahren gemacht und ich bin ganz ehrlich, ich bin verliebt in die Nummer Karriere und ich suche keinen Engel. Bei uns um 10 Minuten nach 3 und ich darf mich vorstellen.
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0: Ich freue mich, dass Sie Zeit finden, bei uns ein bisschen reinzuhören im Live-Programm. Ich darf Sie heute begleiten bis 19 Uhr und danach ist noch lange nicht Schluss, denn heute geht's bis nach 22 Uhr. Wir machen für Sie Überstunden, tun das sehr, sehr gerne. Sie wissen, es ist Mittwoch und damit beginnt um 20 Uhr die volkstümliche Wunschsendung. Das dann mit Kollege Werner Gartner. Und ja, bis dahin, wie erwähnt, darf ich Sie begleiten.

0: schon nicht erwähnt, aber mit Sicherheit meine Kollegin Danja im Vormittagsprogramm. Heute schreiben wir bereits den 14. Oktober und ja, damit hat sie teilweise zumindest begonnen, die kalte Jahreszeit, wenn man mal vom warmen, heißen, fast schon heißen Nachmittag absieht, den wir jetzt gerade wieder erleben. Aber vor allem in den frühen Morgen- oder auch Abendstunden, da ist es bitterkalt und genau hier wünscht man sich heiße Getränke. Aber Vorsicht, beim Kaffee oder Tee lieber nicht gleich losschlürfen, denn sehr heiße Getränke können laut Forschern das Risiko für Speiseröhrenkrebs erhöhen. Problematisch wird es vor allem, wenn Getränke regelmäßig mit mehr als etwa 65 Grad getrunken werden. Entscheidend ist dabei weniger, was denn in der Tasse drin ist, sondern wie heiß es ist. Und ja, aus diesem Grund ist Blasen wieder mal erwünscht. Ja, wie so oft, gell? Kalte Blasen in diesem Fall, denn die einfache Empfehlung lautet, Kaffee oder Tee nach dem Einschenken lieber ein paar Minuten stehen lassen und eventuell boosten.
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0: Das ist ganz einfach, oder? Der Kaffee darf also schon heiß sein, nur bitte nicht so heiß, dass man sich schon beim ersten Schluck die Zunge verbrennt. Andernfalls droht das hier. Ja, es tut ganz schön weh, gell? Und vor allem, wie auch gehört, sehr, sehr ungesund.

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Der Wolfgang Ziegler mit dem Doppel-L. Liebe ist Leben. Und das Ganze um 3:45. Und von einem Künstler aus Germany zu tollen Künstlern aus Südtirol. Die zwei Brüder Vincent und Fernando am Start mit ihren neuen unter 100.000 Sternen. Unser Hit der Stunde.

0: ganz aktueller Schlager aus unserer Heimat, Vincent und Fernando und die 100.000 Sterne am heutigen Mittwoch mit ja ganz viel Sonne.
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0: War schon ein bisschen zu viel, gell? Das sind die Tage, wo man eigentlich zweimal wechseln muss. Also frühmorgens, da ziehen wir uns üppig an. Sie wissen schon, lange Hose, dann natürlich einen dünnen Pullover und eine Jacke. Ohne geht's nicht mehr, zumindest hier im Pustertal. Tja, und jetzt am Nachmittag, da mag man von der Kleidung gar nichts mehr wissen. Da muss man sich ausziehen, denn wir schwitzen. Und das wie? Und das ist recht unangenehm. Einmal hü, einmal hot. Na was denn jetzt? Wie geht's denn weiter?
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3: Grüß Gott vom Wetterdienst. Von Süden her setzt sich nun immer mehr die Sonne durch und am Nachmittag dann überall mildes Herbstwetter mit Höchstwerten von 17 bis 23 Grad. Auch in den kommenden Tagen geht es sonnig weiter, wenn auch nicht ganz ungetrübt. Es zieht nämlich eine Warmfront auf und die bringt uns einige Schleierwolken, mit die Sonne etwas dämpfen können. Warmfront bedeutet auch mildere Luft. Die setzt sich vor allem auf den Bergen durch. Da wird es nun ein paar Grad milder noch, aber auch im Tal angenehm milde Nachmittage mit bis zu 23 Grad. Einzig der Sonntag, der unterbricht die Serie von goldenen Oktobertagen. Da wird es vorübergehend bewölkt und vereinzelt ist auch etwas Regen möglich. Das war das Wetter mit Dieter Peterlin.
0: So, jetzt wissen wir Bescheid. Besten Dank an den Wetterkollegen.

so richtig starke Musikboden sind im Mittwochnachmittagsprogramm. Sonja Liebing und Jugendliebe. Und Sie haben vollkommen recht, wenn Sie das Gefühl haben, das kenne ich doch schon. Bingo. Denn das Lied Jugendliebe ist ein Titel aus dem Jahre 1978 und gesungen von Ute Freudenberg. Und das Ganze mit der Gruppe Elefant. Und es war ihr größter Hit in der damaligen DDR und gilt mittlerweile als Klassiker der DDR-Rock- und Pop-Geschichte. Nun, Sonja Liebing hat das gecovert und wie ich finde, auch nicht schlecht, gell? Und bin ziemlich sicher, also den Titel können Sie auch live erleben und zwar in Kürze am 7. November in der Sporthalle Meranzen. Da wird sie nämlich mit dabei sein. Sonja Liebing mit ganz viel guter Musik. So, das ist ein bisschen Abstecher in die Geschichte von erfolgreichen Schlager. 3:57 und für Sie jetzt Dave Asprey. Auch nicht schlecht.

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0: Heimatmusik von der Brunner und der Brunner und die zwei Brüder, sprich der Juckle und der Charlie, die haben einen nicht nur mega erfolgreichen Schlager aus Österreich in den deutschsprachigen Raum gebracht. Die waren auch sehr spirituell unterwegs und ihr Credo, sprich ihr Motto war, es gibt keine Zufälle. Und da haben sie wohl recht, aber hören Sie selber.
1: Und hier die gute Nachricht des Tages. Vor 35 Jahren pflanzte er einen Baum. Jahrzehnte später rettete er 37 Menschen das Leben. Als Epimakor Amancio auf den Philippinen einen Baum nahe einer steilen Schlucht pflanzte, konnte er nicht ahnen, welche Bedeutung dieser einmal haben würde. Im Jahre 2010 geschah das Unglaubliche. Ein Bus mit 37 Menschen an Bord drohte in eine Schlucht zu stürzen. Doch ausgerechnet dieser Baum stoppte den Bus und verhinderte Schlimmeres. Als Epimako später erfuhr, was der Baum bewirkt hatte, lächelte er stolz für ein Foto. Eine wunderschöne Erinnerung daran, dass wir manchmal heute etwas Gutes sehen, dessen Wirkung wir erst Jahrzehnte später erkennen.
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0: Ja, und so viel zum Thema, es gibt keine Zufälle, wirklich nicht. Na, die gibt's nicht, es hat alles einen Grund, gell? 4:08 und von einer guten Meldung zu guter Musik. Für Sie, die Nokis.

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1: Kein Bettenstopp bei Urlaub am Bauernhof. Südtiroler Jugendwort des Jahres steht fest. Das Wetter sonnig und mild. Ich bin Wilhelm Schatzer. Guten Nachmittag.
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1: Urlaub auf dem Bauernhof bleibt vom Bettenstopp ausgenommen. Ein Antrag des Team K wurde vom Landtag abgelehnt. Tourismus- und Landwirtschaftslandesrat Louis Walcher erklärte bei der Diskussion, dass die Anzahl der Urlaub auf dem Bauernhofbetriebe in den letzten 14 Jahren in etwa gleich geblieben sei. Paul Köllensberger hingegen kritisierte, dass einige dieser Betriebe praktisch Hotels geworden seien. Low-key ist das Südtiroler Jugendwort des Jahres. Die 14- bis 20-Jährigen konnten in den vergangenen zwei Wochen zwischen fünf Begriffen auswählen. Mehr als ein Viertel stimmte für low-key. Damit bezeichnen die Jugendlichen, wenn etwas unauffällig ist oder sie schwächen eine Aussage ab. Ich fand's low-key gut, heißt, dass etwas eigentlich ziemlich gut war. In der engeren Auswahl fürs Südtiroler Jugendwort waren alles englische Begriffe. Auf unseren Straßen wird sich bald einiges ändern. Die Regierung in Rom hat Neuerungen bei der Verkehrsordnung beschlossen. Ein Punkt betrifft die Motorradfahrer und der ist durchaus umstritten. Wenn es einen Stau gibt, sollen Motorräder künftig die Autos und LKWs auf der Notspur überholen dürfen. Die Meinungen dazu gehen auseinander.
3: Ja, ganz gut. Vor selber. Und wenn es Stau ist, wieso nicht, wenn man mit gemäßigter Geschwindigkeit wie fährt? Ich finde es nicht unfair. Plus, man muss auch denken, im Auto vielleicht an ihr Klima, auf dem Motorrad nicht.
4: Ich halte nichts davon. Es muss nicht so unbedingt sein, dass ein Motorrad schneller irgendwo hinkommen muss. Wenn er es eilig hat, soll er früher starten.
5: Mich stört es nicht, wenn er noch weiterfährt. Also ich finde es jetzt nicht so tragisch. Aber ich bin kein Polizist, also für mich geht es auch in Ordnung.
1: Es sind noch weitere Neuerungen geplant. Bußgelder sollen neu berechnet werden und 50- bis 65-Jährige sollen ihren Führerschein nur alle 10 Jahre verlängern müssen, statt wie bisher alle 5 Jahre. Bevor die Änderungen in Kraft treten, muss aber erst noch das Parlament in Rom zustimmen. Ministerpräsidentin Meloni hat das Dieselabkommen zwischen den USA und Russland kritisiert. Die beiden Länder haben vereinbart, dass Russland 300.000 Tonnen Diesel für die USA und die Weltmärkte liefern soll. Meloni hält das für eine sehr riskante Entscheidung. Damit nehme Russland Geld ein, um den Krieg gegen die Ukraine zu finanzieren. In 11 Tagen startet die neue Ski-Weltcup-Saison. Wie jedes Jahr geht's in Sölden in Nordtirol mit den Riesentorläufen los. Der italienische Wintersportverband hat heute bekannt gegeben, wer alles am Start sein wird. Aus Südtirol sind bei den Herren Alex Finaz und Tobias Kastlunger dabei und bei den Damen Anna Trocker. Freundliches Herbstwetter haben wir heute. Gleich schauen wir auch auf die Temperaturen.
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1: Viel Sonne und ein paar Wolken, freundliches Herbstwetter haben wir. 22 Grad hat's jetzt in Auer, 16 in Hintermattel, 18 in Franzensfeste und 19 Grad in St. Martin in Thurn. Morgen geht's endlich weiter mit Sonne und ein paar Schleierwolken mehr als heute.
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14: Aktuelle Meldungen aus der Landesverkehrsmeldezentrale. Auf der Schnellstraße Mebo in beiden Richtungen zwischen Sinnig und Burgstall sperren nach einem Unfall. Fahren Sie vorsichtig.
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1: Herzlichen Gruß hier aus dem Sendestudio in Pfalz. Wir haben es 15:45 und einige haben den Fuß schon im Feierabend. Die anderen dürfen, müssen, sollen noch ein bisschen arbeiten. Und damit sind wir auch schon beim Thema, die Arbeit. Ja, muss sein, auch wenn man nicht immer Lust dazu hat. Ich glaube, das kennt jeder von uns. Aber schauen Sie, gepflegt am Arbeitsplatz aufzutauchen, sich aufzuraffen, das lohnt sich. Denn ja, gut aussehen kann sich offenbar sogar beim Gehalt bemerkbar machen. Eine deutsche Studie mit rund 12.000 Menschen zeigt, wer als attraktiv, sprich gepflegt wahrgenommen wird, der verdient im Schnitt 2-5% mehr pro Stunde und zwar unabhängig vom Beruf oder vom Geschlecht. Und selbst Berufserfahrung und Alter erklären diesen Unterschied nicht vollständig. Es ist aber so. Und so kann man schon sagen, Schönheit liegt immer im Auge des Betrachters, beim Gehalt aber offenbar auch ein bisschen auf der Lohnabrechnung. Das heißt in einfachen Worten, auch wenn es nicht immer Lust haben bei der Arbeit oder auf die Arbeit,
2: du Arsch!
1: Das habe ich gemeint, raffen Sie sich auf, es lohnt sich am Ende des Monats.

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Ist ja bei uns als Hitte-Stunde Montagne d'Amore von Alexander Rier und hatte seinen großen Auftritt natürlich auch am letzten Wochenende im Rahmen des Kastloter Spatzenfestes um seinen Papa Norbert und natürlich dann auch um die Kastloter Spatzen. Hat er gut gemacht, gell? Gut. Ja, 2 Minuten vor 16:30 bereits und ja, würde man behaupten, es ist Feierabend, oder? Ich meine schon.

0: Das ist ein Titel, den hören Sie ausschließlich bei uns, Waterloo und Impossible Dream, und das Ganze aus Österreich aus den 70er Jahren, und die haben seinerseits einige Lieder auf den Markt gebracht und haben damit auch weltweit für Furore gesorgt, für Erfolge gesorgt, und ich finde es nach wie vor richtig schön, da reinzuhören. Und wir bleiben bei einem männlichen Duett, kommen zu Freddy und Martin alias Fantasy. Bei denen läuft es nach wie vor richtig gut. Zu wissen, heuer im März neues Album auf den Markt gebracht, und auch live ist der Kalender voll. Am 23. Oktober zum Beispiel spielen sie in Slowenien, einen Tag später bei der großen Schlagernacht in Erfurt. Dann Ende Oktober geht's auf Schlagerreise mit der AIDA. Im November dann Auftritte, große Auftritte in Graz und Berlin. Und schon jetzt richtet sich der Blick auch auf 2027. Dann feiern die beiden nämlich ihr 30-jähriges Jubiläum. Das ist ja Wahnsinn, ne? Und immer noch klingen sie frisch und sind mega erfolgreich. Und eine neue Tour wird es dann im nächsten Jahr auch geben. Und auch offenbar neue Musik, wie man denn hört. Also auch nach 3 Jahrzehnten keine Spur von Ruhestand. Gut, die Fans freuen sich drüber, wir natürlich auch, und die beiden jetzt bei uns im Musikprogramm am heutigen Mittwochnachmittag. 5:30.
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2: Ein Meer aus Trauben, festliche Klängen und ein Wächter mit Federschmuck und Hellerbarde. 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

0: geworden. Zwischen traditionellen Klängen, regionalen Spezialitäten und edlen Weinen aus dem Burggrafenamt begegnet man auch außergewöhnlichen Gestalten, etwa dem Saltner, dem einstigen Wächter der Weinberge, erkennbar an seinem prachtvollen Federhut und den kunstvollen Schmuckstücken. An diesem Sonntag, den 18. Oktober, gehört die Bühne den Musikkapellen, Trachtengruppen und prächtig geschmückten Festwägen. Besonders beeindruckend die riesige Traube aus Algund und die berühmte Apfelkrone aus Marling. So verbindet das Meraner Traubenfest Vergangenheit und Gegenwart und erinnert daran, wie viel Geschichte, Handwerk und Herzblut in unserem Brauchtum stecken. 140 Jahre Traubenfest, ein Fest, das Wurzeln zeigt und Menschen verbindet.
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4: 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Ciao, Zioletten, die Gelbjatze wieder einmal Plattelet. Gestern bin ich wieder einmal mit an.

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0: auch so ein Lied zum Mitsingen oder zumindest summen und haben auch italienische Musikgeschichte geschrieben. Die Reichen und die Armen alias Ricky Poveri zu hören bei uns im späten Nachmittag. Ganz andere Art von Musik hören Sie heute Abend.
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0: Ja, noch diesen Abend mit Kollege Werner Gartner um 20 Uhr. Wie gehört, geht's denn los mit Ihren Grüßen, Glückwünschen und ganz wichtig, mit Ihren Plattenwünschen. Ja, viel Spaß dabei.

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1: Renten verlieren an Kaufkraft. Tagestourismus soll eingeschränkt werden. Das Wetter bleibt freundlich. Ich bin Wilhelm Schatzer. Guten Nachmittag.
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1: Die Renten sind immer weniger wert, das beklagt die Rentnergewerkschaft im AGB Gigielle. Weil die mittleren Renten in Italien über Jahre hinweg nur teilweise an die Inflation angepasst wurden, sei die Kaufkraft stark gesunken. Der Gewerkschafter Alfred Eber rechnet vor. Wer eine Bruttorente von 2.800 Euro im Monat bezieht, hat seit 2012 über 37.000 Euro brutto verloren. Und weil bei uns die Inflation höher ist als im restlichen Italien, ist der Kaufkraftverlust für die Rentner in Südtirol noch stärker, sagt Ebner. Er fordert eine vollständige Anpassung an die Inflation. Es kommen immer mehr Tagestouristen nach Südtirol, also Menschen, die nicht hier übernachten, sondern nur tagsüber Sehenswürdigkeiten anschauen und dann wieder weg sind. Bestimmte Hotspots wie die Seceda oder Fülnöss werden von ihnen regelrecht überrannt. Hoteliers und Gastwirte verdienen an diesen Gästen nichts. Der HGV spricht von einer Fehlentwicklung. HGV-Direktor Raphael Mooswalder sagt:
3: Für uns ist eben schon wichtig, dass die Gäste, die in den Beherbergungsbetrieben und selbstverständlich die Einheimischen, das möchte ich betonen, den Vorzug erhalten. Die Betriebe in solchen Gebieten sind sicher relativ gut ausgelastet, aber nicht das ganze Jahr gut ausgelastet. Und hier gibt es dann natürlich auch Möglichkeiten in der Verteilung.
1: Räumlich und auch zeitlich müssten die Gäste besser verteilt werden, das heißt weg von den Hotspots und weg von der Hochsaison. Es wird aber wohl auch eine Obergrenze brauchen, findet Mooswalder. Loki ist das Südtiroler Jugendwort des Jahres. Die 14- bis 20-Jährigen konnten in den vergangenen zwei Wochen abstimmen und mehr als ein Viertel stimmte für Loki. Das Wort verwenden die Jugendlichen, um eine Aussage abzuschwächen. Ich fand's Loki gut, sagen sie zum Beispiel, und das heißt, dass etwas eigentlich ziemlich gut war. In der engeren Auswahl fürs Südtiroler Jugendwort waren alles englische Begriffe. Auf der Mebo hat es einen schweren Unfall gegeben. Passiert ist er vor einer Stunde auf der Südspur zwischen Sinich und Lana. Zwei Autos waren in den Unfall verwickelt. Eine Frau war in einem der Fahrzeuge eingeklemmt und es soll noch weitere Verletzte geben. Ministerpräsidentin Meloni hat das Dieselabkommen zwischen den USA und Russland kritisiert. Die beiden Länder haben vereinbart, dass Russland 300.000 Tonnen Diesel für die USA und die Weltmärkte liefern soll. Meloni hält das für eine sehr riskante Entscheidung. Damit nehme Russland Geld ein, um den Krieg gegen die Ukraine zu finanzieren. Schönes Herbstwetter haben wir, gleich mehr.
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1: Sonne, Wolken und angenehm milde Temperaturen. Es passt. 17 Grad hat's jetzt beim Kloster Marienberg im Finchgau, 19 in Inesien, 16 in Deutschenhofen und 20 Grad in Bruneck. Auch morgen bleibt es freundlich. Es sind aber einige Schleierwolken dabei, die Sonne immer wieder abschirmen.
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10: Daniel Hofer begrüßt Sie aus der Landesverkehrsmeldezentrale. Die Schnellstraße Meran-Bozen ist in Fahrtrichtung Bozen zwischen Meran-Süd-Sinich und Lana-Burgstall nach einem Unfall weiterhin für den Verkehr gesperrt. Es gibt ausgedehnte Staus in Fahrtrichtung Süden bereits im Abschnitt Meran-Untermais-Lana-Burgstall. Auch auf der Landesstraße Meran-Bozen gibt es in Richtung Bozen zwischen Sienich und Burgstall Staus. Ebenso auf der Landesstraße von der Industriezone Lana nach Lana und von der Staatsstraße ab Tscherms und durch Lana hindurch kommt es zu Staus und Kolonnenverkehr nach diesem Unfall. Auf der Pustertaler Staatsstraße bei Schaps wurde die Unfallstelle geräumt. Es gibt noch Wartezeiten in beiden Fahrtrichtungen. Auf der Brennerautobahn in Richtung Norden zwischen Neumarkt und dem Brenner und in Richtung Süden zwischen dem Brenner und Brixen gibt es noch Lkw-Stau wegen Überlastung und wegen Arbeiten. Auch für den Leichtverkehr kommt es immer wieder zu Wartezeiten und Staubildungen. Kommen Sie gut voran.
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0: Letzte.
1: Wir versuchen nicht die Letzten zu sein, sondern die Ersten, wenn sich denn auf unseren Straßen was tut.
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3: Daniel Hofer aus der Landesverkehrsmeldezentrale mit einer aktuellen Meldung. Auf der Schnellstraße Meran-Bozen in Fahrtrichtung Bozen zwischen Meran-Süd-Sienich und Lana-Burgstall wurde die Unfallstelle geräumt. Die Staus lösen sich allerdings nur langsam auf. Auch auf den Ausweichrouten kommt es zu Staus und langen Wartezeiten. Gute Fahrt!
1: Vielen Dank an den Kollegen und wie eben gehört, es braucht noch ein bisschen Geduld.
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1: Ja, und wir malen freilich schön weiter mit Sabine Rossi. In den frühen Feierabend, 17 und 16 Minuten, und er schwärmt vom schönen Mädchen.

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Ja, einmal der Jens Bogner und manchmal kommt es anders, als man denkt. Oder unverhofft kommt oft. Apropos, hier kommen Künstler aus Südtirol, Graziano mit Sunrise, spricht Arno und der Florian im DRZ. Una Notte Italiana, aktueller Schlager aus Südtirol und bei uns ein Hit der Stunde.

0: Das also die drei aus Südtirol und wir bleiben in unserem Landl und kommen zu einem doch unsäglichen Thema und immer wiederkehrenden. Der Stau auf der Brenner Autobahn. Haben es bestimmt drüber gehört, gelesen oder vielleicht selber schon erlebt. Besonders schlimm war es am letzten Freitag und auch in den letzten Tagen. Und betroffene Lkw-Fahrer, die beschreiben die Situation auf der Brenner Autobahn zwischen Bozen Nord und Klausen als unmenschlich. Fahrer seien stundenlang in ihren Kabinen festgesessen, ohne ausreichende Informationen und ohne Versorgung. Also bitte mal vorstellen, stundenlang stillstehen, keine Toilette, kein Wasser, kein Essen und als Erklärung heißt es dann, ja, es wird gearbeitet. Denn von der Brenner Autobahn AG heißt es, Ursache seien geplante Instandhaltungsarbeiten und die Baustelle für die Riggertal-Schleife. Nur, dass gearbeitet wird, kann doch nicht jedes Mal die ganze Erklärung sein. Und vor allem auch die Entschuldigung. Baustellen kann man planen und dann sollte man auch Verkehrsführung, also Informationen und Versorgung der Menschen mit planen. Das ist ganz wichtig. Wer stundenlang feststeckt, der braucht oftmals Hilfe. Das soll auch die Brenner Autobahn AG einsehen und nicht immer voll abkassieren für halbfertige Fahrbahnen und stundenlanges Warten. Ansonsten gehen die Lkw-Fahrer irgendwann auf die Barrikade und ja, die langen Gesichter würde ich gerne sehen, wenn die Lkws mal ein, zwei Wochen keine Waren mehr zu uns bringen würden.
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0: Ja, dann ist wirklich Feierabend, gell? Also arbeiten ist gut, selbstverständlich, das verstehen wir. Mit Gefühl aber auch. Und zwar mit denen, die stundenlang im Stau stecken. Also bitte schön mal drüber nachdenken, ihr Herren und Damen von der Brenner Autobahn.

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3: Ein Herr aus Brixen sucht einen alten Bauernherd, Elektro- oder mit Gasanschluss, mit einer Breite von mindestens 1,20 Meter. Telefon 339 604 9044. Ein Roller günstig zu verkaufen und ein kleiner Weber Kugelgrill, sehr gut erhalten, wird ebenso zum Verkauf angeboten. Telefonnummer in Pfalzen 392 427 83 03. Zu verkaufen 4 Leichtmetallräder, 5 Loch J16 Zoll H2 und 4 Loch J16 Zoll H2, ideal für Saisonbereifung, jeweils zum Preis von 98 Euro verhandelbar. Telefon 335 105 089 im Ahrental. Zu verkaufen 8 Hocker für die Bar wie neu, 4 davon höhenverstellbar, alle zusammen für 250 Euro und 3 alte Bauernkommoden in Massivholz, jeweils 150 Euro verhandelbar im Raum Brixen. Telefon 339 60 49 044. Fußorthese, einen Walker Größe 35 40 S, nur 9 Tage getragen, günstig abzugeben. Telefon 475 52 08 63. Eine dunkelbraune, bestickte, neuwertige Lederhose für Herren, Größe 46, der Preis 50 Euro zu verkaufen. Und dazu geschenkt wird ein kariertes Hemd, Größe M, in St. Ulrich Gröden, Telefon 333 39 88 656. Zu verkaufen Saftflasche mit Kronenkorkverschluss und eine Flaschenputzmaschine wird dazu geschenkt im Raum Überetsch. Näheres unter 034 97 15 23 72. Das war's vom Radiomarkt. Das eben Gehörte nachzulesen auf unserer Homepage und dazu alles weitere ebenso.
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Schulklasse Musik, gell? Dottore Hook bei uns im Feierabendprogramm. Und mit Berto, sprich mit Peter Maffay, geht's denn direkt weiter. Wir haben es 4:04 und nähern uns damit den aktuellen Nachrichten aus Südtirol und der Welt. Ja, die Kollegen aus der Nachrichtenredaktion stehen bereits in den Startlöchern und anschließend noch ein Stündchen mit mir und dem Feierabendprogramm auf ihrem 2000er. Also dranbleiben.

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1: Was gegen zu viele Tagestouristen unternommen wird und warum die Renten immer weniger wert sind. Das Wetter bleibt freundlich. Ich bin Wilhelm Schatzer. Guten Abend.
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1: Touristen-Hotspots wie Vilnius mit seinen berühmten Geislerspitzen werden bei Tagestouristen immer beliebter. Das sind Menschen, die nicht hier übernachten, sondern nur tagsüber nach Südtirol kommen und dann wieder weg sind. Eine problematische Entwicklung, findet Tourismuslandesrat Luis Walcher, gerade wenn es Ausmaße wie in Vilnius annimmt.
3: Hier muss man zum einen schauen, wie wir dem Tal wieder eine normale Anzahl an Touristen geben. Das werden wir kontingentieren müssen. Wir werden aber auch schauen, dass jene, die einen Schaden machen, das haben wir beim Beispiel Prax gesehen, dass jene einen kleinen finanziellen Ausgleich geben.
1: Ob man jetzt am Taleingang eine Gebühr kassiert oder eine Reservierungspflicht einführt oder nur eine bestimmte Zahl an Gästen pro Tag reinlässt, ist noch offen. In den nächsten Wochen sollen die Pläne für 2027 konkreter werden. Die Renten sind immer weniger wert, das beklagt die Rentnergewerkschaft im AGB GGL, weil die mittleren Renten in Italien über Jahre hinweg nur teilweise an die Inflation angepasst wurden, sei die Kaufkraft stark gesunken. Der Gewerkschafter Alfred Ebner rechnet vor, wer eine Bruttorente von 2.800 Euro im Monat bezieht, hat seit 2012 über 37.000 Euro brutto verloren. Und weil bei uns die Inflation höher ist als im restlichen Italien, ist der Kaufkraftverlust für die Rentner in Südtirol noch stärker, sagt Ebner. Er fordert eine vollständige Anpassung an die Inflation. Bei einem Verkehrsunfall auf der Mebo am Nachmittag sind zwei Personen im Auto eingeklemmt worden. Sie mussten von der Feuerwehr befreit werden. Das Weiße Kreuz brachte sie ins Krankenhaus. Der Unfall hat sich zwischen Sinich und Lana ereignet. Ein Auto war auf ein anderes aufgefahren. Der erste Direktor des Südtiroler Landesarchivs ist im Alter von 83 Jahren gestorben. Josef Nössing hat von 1985 bis 2007 das Landesarchiv geleitet. Aber schon davor in den 1970er Jahren hatte er wesentlich zum Aufbau des Archivwesens in Südtirol beigetragen. Es war sein Lebenswerk, würdigt Landesrat Achammer Josef Nössing. Der höchste Berg der Alpen, der Mont Blanc, ist gewachsen. Er misst jetzt 4.807 Meter. Bei der letzten Messung vor 3 Jahren waren es fast 2 Meter weniger. Der Gipfel des Mont Blanc ist ständig in Bewegung, sagt der Chefvermesser. Die Eis- und Schneeschicht verändert sich je nach Wind und Wetter von Jahr zu Jahr. Sonne und Wolken gibt es auch morgen wieder. Gleich mehr zum Wetter.
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1: Das freundliche Herbstwetter geht weiter. Morgen ziehen aber etwas mehr Schleierwolken drüber und schirmen die Sonne zeitweise ab. Es bleibt mild mit Höchstwerten von 17 bis 22 Grad. Die aktuellen Feierabendtemperaturen 16 Grad hat es in Deutschenhofen, 18 in Bruneck, 19 in Starzing und 17 Grad in Laas.
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9: 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Schönen Nachmittag wünscht Barbara Widotta aus der Landesverkehrsmeldezentrale. Auf der Brenner Autobahn in Richtung Norden zwischen Neumar und dem Brenner LKW-Stau wegen Arbeiten. Und zwischen Sterzig und dem Brenner Kolonnenverkehr und Stau wegen starken Verkehrs. Auch in Richtung Süden zwischen dem Brenner und Brixen gibt es LKW-Stau wegen Arbeiten. Auf der Schnellstraße Mebu in Richtung Süden zwischen Marlingen und Burgstall Stau nach einem Unfall. Auf den anderen Hauptstraßen Südtirols herrscht wie immer um diese Zeit lebhafter Abendverkehr. Weiterhin eine gute Fahrt!
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Also auch so ein Jahrhundert-Hit, zumindest für Conny Francis, der schöne fremde Mann. Und das sind die 60er bei uns im heutigen Feierabendprogramm an diesem Mittwoch. Mittlerweile 17:45 und ja, fleißig wie er ist, mein lieber Kollege Werner Gartner, ist er schon im Studio, ist am Sortieren. Also links kommen die Grüße, rechts die Glückwünsche und in der Mitte, und das ist fast das Wichtigste, die Plattenwünsche. Wobei, muss ich noch schnell hinzufügen, dafür haben wir jetzt keinen Platz mehr. Wir sind ausgebucht. Aber wie gesagt, für Grüße, Glückwünsche können Sie sich jederzeit bei uns melden. So, von der volkstümlichen Wunschsendung um 20 Uhr zu einem Künstler aus Berlin. Ein tja, legendärer Mann, den auch hier in Südtirol wirklich jeder kennt. Udo Lindenberg. Der macht Musik seit den frühen 70ern sehr erfolgreich, also hat eine unglaublich große Fanbasis, und ganz egal, was er bringt, was er macht, das wird gekauft, das wird gehört, die Konzerte sind gut besucht und läuft. Und feiern tut er das am liebsten mit seinem Lieblingsgetränk, einem Eierlikörchen. Er schmiert schön die Stimme. Davon können Sie sich jetzt auch überzeugen. Hier kommt er, der Udo Lindenberg.

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Morgen spielt um 6:30 und ein hab ich noch, ein Hit der Stunde, und der kommt diesmal von der Bia Sophie, wenn das zu viel ist. Na, mal hören.

0: 80er und vor allem auch in den frühen 90ern seine größte, erfolgreichste Zeit. Tommy Steiner bei uns im Feierabendprogramm. Apropos, hier kommt das Zauberwörtchen.
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0: Ja, darauf haben wir den ganzen Tag gewartet. Und das, was jetzt kommt, das haben wir uns auch verdient, ist auch ganz wichtig. Schauen Sie, Feierabend ist deshalb wichtig, weil unser Kopf nicht dafür gemacht ist, dauernd auf Leistung zu laufen. Wer nach der Arbeit wirklich abschaltet, tja, da gibt Körper und Gehirn die Chance, Stress abzubauen, Erlebtes zu verarbeiten und auch neue Energie zu sammeln. Und ja, auch das Nichtstun, das ist nicht verlorene Zeit. Im Gegenteil, gerade in ruhigen Phasen ordnet das Gehirn Eindrücke, Kreativität kommt leichter zurück und ja, wir merken oft erst dann, wie müde wir eigentlich sind, gell? Das kennen Sie auch, klar. Wer ständig Termine, Handy und was man machen muss im Kopf hat, der erholt sich nicht. Also, Feierabend ist keine Faulheit, sondern Wartung für den Kopf. Wer immer nur funktioniert, ist irgendwann leer. Und manchmal ist das beste Vorhaben deshalb tatsächlich heute nichts mehr vorhaben. Ja, ich hoffe, das gelingt Ihnen, mir mit 100%. Also ganz leicht sogar.

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das war Atlantis im Schlussteil des Nachmittags- bzw. des Feierabendprogrammes und das war es dann auch von mir. Ich darf mich von Ihnen verabschieden mit einem Dankeschön fürs Reinhören. Also mir hat es Spaß gemacht, ich hoffe Ihnen auch. Und bei uns gibt es in Kürze aktuelle Nachrichten um 19 Uhr, dann kleine Pause vom Live-Programm. Aber da starten wir wieder dann um 20 Uhr mit meinem lieben Kollegen Werner Gartner. Volkstümliche Wunschsendung um 20 Uhr, wie gewohnt, an jedem Mittwoch. Und dazu viel Freude, viel Spaß und bis morgen.

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1: Umweltschützer klagen gegen Hotelprojekt in Martell. Der weltweite Kampf gegen den Hunger stockt. Das Wetter, morgen gibt's wieder Sonne und Wolken. Ich bin Wilhelm Schatzer. Guten Abend.
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1: 5 Umweltverbände wollen das Hotelprojekt Galgenmaat in Martell stoppen. Der Gemeinderat hatte im Juni den Durchführungsplan für das Tourismusprojekt genehmigt und dagegen haben die Umweltverbände jetzt beim Verwaltungsgericht in Bozen Rekurs eingereicht. Das Projekt sehe ein 4-Sterne-Hotel mit 120 bis 140 Betten vor, auf über 1600 Metern Meereshöhe im Nationalpark Stilfser Joch. Es liege in einer Lawinenzone und die Auswirkungen auf die Umwelt seien nur lückenhaft geprüft worden, kritisieren die Umweltschützer. Sie sagen, bevor ein neues Hotel gebaut wird, solle das Hotel Paradiso im Talschluss in einer Zone ohne Naturgefahren saniert werden. Im Landtag standen heute Beschlussanträge der Opposition auf der Tagesordnung. Wie üblich wurden viele Anträge von der Mehrheit versenkt. 2 wurden aber angenommen. Der PD-Abgeordnete Sandro Repetto hat eine Präventionskampagne zum Drinkspiking gefordert, dem heimlichen Beimischen von K.O.-Tropfen in Getränken. Jugendliche sollen lernen, Warnzeichen zu erkennen und sich richtig zu verhalten. Ebenfalls angenommen wurde ein Antrag von Jürgen Wirth Anderlan. Damit wird die Landesregierung beauftragt, den Bau eines Tierheims im Burggrafenamt zu unterstützen und zeitnah den möglichen Standort Diesnerauen zu prüfen. Das Weiße Kreuz hat seine Erste-Hilfe-App überarbeitet und neu gestaltet. Das Ziel ist, dass damit auch Menschen ohne Vorkenntnisse in Notsituationen rasch eingreifen und wertvolle Hilfe leisten können. Unter anderem hilft die App dabei, die relevanten Informationen beim Absetzen eines Notrufs weiterzugeben. Der Kampf gegen den Hunger kommt weltweit kaum noch voran. In Teilen Afrikas hat sich die Lage in den vergangenen Jahren sogar verschlechtert. Das zeigen neue Berichte von Hilfsorganisationen. Christina Peters berichtet.
3: Während einige Länder Fortschritte erzielen, wird die Not anderswo immer schlimmer. Allein in den 3 Ländern Nigeria, Sudan und Demokratische Republik Kongo leiden fast 83 Millionen Menschen unter akuten Ernährungskrisen. Das berechnete die Organisation Aktion gegen den Hunger. In 32 Ländern weltweit nahm der Hunger in den vergangenen Jahren zu, teilte die Welthungerhilfe mit. Hauptursachen sind bewaffnete Konflikte, die die Lebensgrundlagen zerstören. Wetterextreme und hohe Lebensmittelpreise verschärfen die Not.
1: Zum Tennis, das Six Kings Slam Turnier in Saudi-Arabien ist von Oktober auf Ende Dezember verschoben worden. Wegen der jüngsten Attacken der Houthi-Miliz auf Saudi-Arabien gab es Sicherheitsbedenken, das Turnier jetzt auszutragen. Das lukrative Turnier mit nur 6 Teilnehmern wird heuer zum 3. Mal ausgetragen. Beide Male bisher hat Jannik Sinner gewonnen. Heuer hat er wegen seiner Knieverletzung abgesagt. Das freundliche Herbstwetter geht weiter. Gleich schauen wir auch auf die Temperaturen.
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1: Morgen wird's wieder freundlich, allerdings ziehen mehr Schleierwolken drüber und die Sonne kommt nicht mehr immer durch. Es bleibt angenehm mild mit Höchstwerten von 17 bis 22 Grad. Jetzt hat's 19 Grad bei der Leinburg, 15 in Schlanders, 12 in Sarntein und 13 Grad in Fintel.
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9: Schönen Abend wünscht Daniel Hofer aus der Landesverkehrsmeldezentrale. Kolonnenverkehr und Stau wegen Überlastung gibt es noch auf der Landesstraße Meran-Bozen zwischen Meran und Sinich, auf der Landesstraße Sinich-Lahn in beiden Fahrtrichtungen und auf der Gampenpassstraße in Fahrtrichtung Süden zwischen Tscherms und Lahna. Auf der Brennerautobahn in Richtung Norden zwischen San Michele und dem Brenner LKW-Stau wegen Arbeiten und wegen Überlastung. Auch für den Leichtverkehr kommt es immer wieder zu Wartezeiten und Verzögerungen. Kommen Sie gut voran.

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1: Daniel Hofer aus der Landesverkehrsmeldezentrale mit einer aktuellen Meldung. Auf der Brenner Stadtstraße bei Bozen Nord hat sich ein Unfall ereignet. Es kommt zu Behinderungen und Staubbildungen. Fahren Sie vorsichtig.
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1: Schönen Abend wünscht Daniel Hofer aus der Landesverkehrsmeldezentrale. Auf der Brenner Stadtstraße bei Bozen Nord hat sich ein Unfall ereignet. Es kommt zu Wartezeiten und Staubbildungen. Auf der Brenner Autobahn im Bereich Brixen-Fahren besteht ein Gegenverkehrsbereich wegen Arbeiten. Rechnen Sie hier mit Wartezeiten, vor allem in Fahrtrichtung Norden. Auf der Saantaler Stadtstraße zwischen Bozen und Halbweg in den Tunnels Nachtsperre von 22.30 Uhr bis 4.30 Uhr wegen Wartungsarbeiten. Umleitung über den Ritten. Und auf der Brenner Stadtstraße im Tunnel St. Jakob Nachtsperre von 20 bis 6 Uhr wegen Arbeiten. Umleitung durch St. Jakob. Gute und sichere Fahrt.

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Es ist Mittwoch, der 14. Oktober. Ich bin Werner Gartner, darf alle ganz herzlich begrüßen zur volkstümlichen Wunschsendung. Zwei Stunden, wie immer, mit vielen Glückwünschen grüßen und natürlich auch der passenden Musik. Und dazu wünsche ich auch gute Unterhaltung.

heute beginnen wir mit Glückwünschen, denn die Roswitha aus Mühlen, die feiert heute ihren Geburtstag. Dazu gratulieren die ganze Familie und ganz besonders die Enkelkinder Laurin, Linda und Mia.

Der Lukas aus Kienskristall in der geschützten Werkstatt Reihe in Bruneck, seine Eltern und die Schwester Alexandra, den Opa Hubert in Pfalzen, den Armin und den Josef Huber Winkelbeck in Kiens, die Familie Nagler-Campidell in Farn, die Geschwister Niederbacher, die Geschwister Mesner in Findl und auch uns hier im Studio, da bedanken wir uns ganz, ganz herzlich.

Eine E-Mail haben wir bekommen von der Elfriede, vom Heinz und vom Thorsten. Sie grüßen die Rose und den Albert in Füllnüss und wünschen einen schönen Abend. Viele Grüße gehen auch zu uns hier ins Radio 2000 Studio. Und der Gerhard, der grüßt die Dresel, den Wassel und den Thomas in Bozen. Ein Gruß auch an unser Radio 2000 Team und ich bedanke mich ganz herzlich für die ganz persönlichen Grüße.

Willkommen zum Ingemarhaus Xiers. Da grüßt deinen Vater, den Karlgruber Siegfried, so heißt er richtig, die Steinecker-Tante, den Christoph Hofer, die Tante Anna und die Sängerin Siglinde. Und jetzt gibt's Musik natürlich aus dem Xierser Tal.

Die Edith vom Bürgerheim in Brixen grüßt die Maria im Bürgerheim, die Edeltraut in Rodeneck, die Elke in Natz, die Schwester Patricia, die Manuela im Sanatorium, die Edith in Derenden, die Martha in Natz, den Hubert und die Svenja in Taufers, die Martha in Raas und auch unser Radio 2000-Team. Und der Paul aus Gossensaß hat uns geschrieben, er wünscht dem Günther und Anneliese Rodeneck einen schönen Abend.

Die Anna aus grüßt ihre Geschwister mit den Kindern, die Maria, die Frieda, die Gisela und die Erika, den Siegfried, den Michel, den Josef, die Hilda und die Liesel, die Tochter Michaela mit Kindern, besonders den Johannes, die Rosa in Laien, Ingemar, Dr. Jakob Kofler und Frau Veronika, die Sennerin Sieglinde, die Jägerinnen und Jäger vom Kabocher Berg und auch unser Team. Außerdem gratuliert sie allen, die Geburtstag oder Namenstag feiern. Und die Gerda aus Ohlang hat uns ebenfalls geschrieben. Sie grüßt die Stanecker Mutter Maria in Xiers und sie bedankt sich für die Grüße, die sie immer wieder nach Ohlang schickt. Weitere Grüße gehen an die Roswitha nach Niederdorf sowie auf dem Weizgruber Hof nach Mühlwald, besonders an die Oma Agnes, an ihre Schwester Maria, an die Mila Mariana in Ohlang sowie an alle, die nie gegrüßt werden. Und besten Dank auch für die Grüße, die hier ins Studio auch angekommen sind.

unverkennbar, die Pustertal aus Mühlwald. Die Ruth aus Eck grüßt den Mann Franz, die Tochter Nadia, die Patin Anneliese in Sterzing, die Patin Hannelore in Wiesen, die Cousine Alexandra in Fleins, die Mama Dora, die Tante Margit, die Walli, die Anna, die Monika und den Peter, die Clara und den Robert im Fitsch, den Hans in Gereuth, die Zuhörer und alle Nachbarinnen, die Rosa und die Clara, besonders die Tanja bei uns hier im Studio, und auch ich bedanke mich ganz herzlich für die Grüße, die an mich gerichtet sind. Sie grüßt außerdem auch den Schwager Hans und bedankt sich für die lieben Grüße. Und Musik gibt es jetzt von Oswald Sattler.

Die Silvia aus Neulautern habe ich beim Apfelfest in Natz getroffen. An dieser Stelle ganz liebe Grüße. Und auch sie schickt Grüße und zwar an das gesamte Team hier von Radio 2000 und an das Team von Hotel Gstaad in Kastelruth. Und die Rosaline aus Natz grüßt die Edith im Bürgerheim in Brixen, die Grete in Brixen, die Maria und den Jakob in Natz, die Martha in Natz und unser Radio 2000 Team. Da bedanken wir uns ganz, ganz herzlich.

Die Seniorenvereinigung Matsch und Planeil wünschen allen Senioren ein schönes Wochenende und viel Freude beim gemeinsamen Feiern am Samstag. Und sie bedanken sich bei den Organisatoren.

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Musik von Sepp und Sepp, besser bekannt als Schlernwind. Und wir kommen zu Juhe aus Tirol für den Ulrich aus Mölten. Der grüßt damit die Eisstock-Kollegen in Mölten.

Die Waltraud aus Brixen wünscht ihrem Freund Franz in Findl einen schönen Abend und eine erholsame Nacht. Schöne Grüße gehen auch an die Marlis und den Herbert, an die Marianne, die Helge und die Sophie, an die Elisabeth und den Erich in Brixen sowie an unser Radio 2000-Team. Und die Frieda aus Wahlen grüßt ihre Schwestern Maria in Eppern und Rosa in Neumarkt, die Walda Zenzel, die Ristenmutti mit Tochter Johanna und die Oberstauder Dresel.

Willkommen zum Günther aus Rodeneck, der grüßt den Bruder Walter, die Astrid und die Erika in Sterzing, den Simon, den Ewald, die Marianne, den Klaus in Barbian, die Martha und die Romy sowie die Anneliese in Rodeneck, die Angelika in Milland, die Maria in Brixen, die Helene im Altersheim in Kastelruth, den Paul in Gossensaß, die Lore in Fahren, Irene und Guido sowie auch unser Radio 2000 Team und herzlichen Dank auch für die Grüße, die ich sehr, sehr gerne zurückschicke.

Sascha aus der Nick und seine Original Oberkrainer mit der Klarinettenpolka und der Florian aus Aufkirchen, der grüßt seine Arbeitskollegen, die Dora, den Manuel, die Lissi, seine Cousine Margaret, die Rosina mit Kinder, die Dora in Toblach, Emanuel Eichholzer, die Mesner Maria, die Erna und die Gitti, die Maria in Wahlen, den Jahrgang 1975, sowie auch unser Radio 2000 Team. Und wir drehen die Zeit jetzt weit zurück, hier ist Franz Lang und das Kufsteiner Lied.

Die Rosa aus Eiers grüßt ihre Enkel und Urenkel, die Maria in Sechsten, die Christenz in Glurns, die Maria Theresa in St. Valentin, die Christine und den Robert in Brat, den Ignaz in Schloderns, die Serafina in Schleiß, die Marianna, die Ottilie und die Margaret in Gomagoi, sowie auch alle, die sie kennt und unser Radar 2000-Team. Herzlichen Dank dafür und musikalische Grüße kommen jetzt aus dem Zillertal. Hier sind die Ursprungburm.

Die Paula aus dem Finchgau grüßt das liebe Radio 2000 Team, die Ottilia in Plaven, die Hermine vom Sonnenberg, den Klaus und den Roman in Brat und Agums, die Maria Pingera mit Familie in Lichtenberg, die Manuela in Adurns, die Freundin Hertha in Schlanders und alle übrigen Freunde und Freundinnen in Stadt und Land. Ja, und liebe Paula, an dieser Stelle auch ganz, ganz liebe Grüße von uns hier, vom gesamten Team. Und der Klaus aus Barbian hat uns ebenfalls geschrieben, er grüßt die Mama im Altersheim in Kastelruth, den Günther in Rodeneck, die Romy, die Annelies, den Paul, den Reinhard, den Armin, die Risi, die Martha, den Bustra Sepp, die Marianne, den Benno, den Sepp, die Marie, die Julia, die Sonja, die Alexandra, den Leo, die Lara, die Milena, den Simbel und das Radio 2000 Team und er wünscht allen einen wunderbaren, schönen Abend. Hier sind die jungen Psyra.

Der Peter aus Truden, der grüßt seine Frau Doris, die Tochter Nadine, die Monika mit Familie in Steinhaus, die Elisabeth in Kordatsch, alle Radio 2000 Hörer und auch unser Team. Herzlichen Dank, lieber Peter. Und der Südtirol-Fan, der Alfred, der grüßt alle Hörer von Radio 2000. Liebe Grüße auch an die Isabella und den Norbert Rier, an Alexander und Andreas Rier mit Familie, an Maria und Adolf vom Schiedhof. Grüße gehen auch an die Jungs vom Volksrock, an Marc und auch ich bedanke mich für die persönlichen Grüße. Liebe Grüße auch an Margitta und Uwe Freitag und der Margitta gute Besserung und allen, die krank sind, ebenfalls gute Besserung und ganz liebe Grüße aber an seinen Schatz, an die Angelika und Musik hat er sich gewünscht von den Kasselroter Spatzen.

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2: Ja, kurz nach 21 Uhr, Sie haben es gehört, in Pfalzen ist Kirchtag dieses Wochenende und ich darf heute zwei Essen, zwei Getränke verlosen und habe natürlich wieder ein Lied vorbereitet. Ganz einfach, es fehlt was. Also hören Sie jetzt ganz genau hin und schreiben Sie mit.

Also den Welserruss hat man schon öfter gesungen. Es fehlen einige Worte. Wenn Sie wissen, was, dann rufen Sie jetzt an. 0474 06 06 06, wie immer unsere Rufnummer. In der Zwischenzeit gibt es Grüße, und zwar von der Manuela aus Naturns. Sie grüßt nachträglich zum Geburtstag und wünscht alles Gute unserem Alex und den Ex-Kollegen Tasser. Und viel Gesundheit und Gottes Segen und noch viele schöne Jahre wünscht sie Ihnen mit viel Freude und Sonnenschein im Kreis ihrer Lieben. Grüße gehen auch an die Paula, den Karli und die Maria Luise im Den Finch. Musik hat sie sich gewünscht von Maria Sulzer.

0: Also, wir haben heute ein bisschen Probleme mit unserem Telefon. Das lässt sich nicht verbinden, aber der Oswald Bergmeister aus Weidenthal, der hat sich gemeldet und hat auch die richtige Lösung genannt, nämlich Undakor Photomer. Und das hören wir uns jetzt einmal an.
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0: Undakor Photomer. Natürlich. Also, dem Oswald Bergmeister alles Gute und ich darf ihn einladen nach Pfalzen zum Kirchtag. Zwei Essen, zwei Getränke und er hat sich auch ein Lied gewünscht hier bei uns her zum heutigen Abend und auch als Gewinnertitel sozusagen, nämlich ein Grand Prix-Siegertitel und zwar die Psyra mit Barbara Berge im Feuer.

0: An dieser Stelle ganz liebe Grüße ins Passaiertal, lieb Saira und Barbara. Und ich darf auch auf eine Veranstaltung hinweisen, denn es ist ganz was Tolles im Tanzstudel in Marling nämlich. Hören Sie mal hin.
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0: Ja, der Charlie und die Helga, die machen es immer wieder möglich. Toll, die Baldauer. Über 50 Jahre gemeinsam auf der Bühne und an diesem Sonntag im Tanzstudio in Marling. Also ein ganz, ganz toller Auftritt der tollen Band. Wir kommen zu den nächsten Grüßen und zwar die Regina. Die schickt heute Abend liebe Grüße nach Missian an Alexander, den Kommandanten der Feuerwehr und an seine Tochter Magdalena. Sie wünscht allen eine angenehme Woche. Ebenso herzliche Grüße an die Violets nach Missian und herzlichen Dank auch für die persönlichen Grüße, die zu mir hier ins Studio gekommen sind.

Die Monika aus Pfitschig, ganz liebe Grüße an die Walli, an die Dora, die Anna, die Margit, die Anni und den Karl, die Clara und den Robert im Pfitsch, die Anneliese in Tulfer, die Ruth in Franz und die Nadia in Eck, die Anneliese in Sterzing, den Jakob im Pfalzen und auch an unser Radio 2000 Team. Und wir drehen die Zeit zurück, die Schürzenjäger und der Stilupa Simmelborische.

Der Albert aus Vilnius grüßt seine Frau Rose, die Tochter Martina mit Familie in Stange, Elfriede, Heinz und Thorsten in Deutschland, Melanie in Klausen, die Renate mit Familie Marental, die Melanie in Meran, alle Spitzbuben-Fans und auch unser Radio 2000-Team. Und an dieser Stelle ganz liebe Grüße an den Albert, habe ich ihn erst kürzlich getroffen, und zwar in Tramin. Hier sind die Südtiroler Spitzbuben.

0: 1.
1: Ja, von den Südtiroler Spitzbuben jetzt zu den Nokis, ganz speziell für die Gitti aus St. Paul. Sie grüßt alle, die sie kennt, und auch unser Radar 2000-Team. Liebe Gitti, herzlichen Dank dafür.

Die Sonja, Sean, Martin und Tochter Celine grüßen die Evelyn, den Jean-Marie, die Liselotte, Albert, Werner, Marlies, Eva, Roger, Dietmar, Regina und auch alle, die gerne Violets hören, sowie das gesamte Radio 2000-Team. Beste Grüße an die Familie Ebner nach Missian, an die Rosmarie, den Klaus, den Patrick und den Andi. Und der Christian aus dem Passaiertal hat ebenfalls angerufen. Er grüßt die Walli in St. Martin, die Brigitte in Algund, die Elke in Schlanders, den Silvano in Marling und seine Mutter Rosa. Und der Albert aus Girland gratuliert seiner Schwester Emma aus Kaltern zu ihrem 84. Geburtstag. Da schließen wir uns sehr, sehr gerne an. Alles Gute, hier sind die Violets.

0: Ja, die Violets. Die Rose aus Vilnius grüßt die Renate und den Daniel im Arendal und gratuliert nachträglich zum Hochzeitstag. Jetzt gibt's Musik aus dem Zillertal, die Schürzenjäger.
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Wir kommen zu einem ganz brandneuen Lied von den Kastelroter Spatzen. Die haben sie auch erst bei ihrem Fest wieder richtig losgehen lassen. Und sie will einen Südtiroler, haben sich gleich zwei gewünscht. Einmal die Erika aus Eppern. Sie wünscht dem Werner und den Andreas alles Gute und schickt auch liebe Grüße. Und der Spatzen- und Südtirol-Freund, der Uwe, der schickt liebe Grüße an alle Hörer von Radio 2000 sowie an Norbert, Isabella, Alexander und Andreas Rieger nach Kastelroth, an die Bianca nach Laien, an den Alfred und die Angelika, an Reinhard, Therese, Christel, Claudia, Siglinde, Sandra, natürlich auch an seine liebe Frau Margita. Ebenso grüßt er alle Mitglieder der Facebook-Gruppe Kastelroter Spatzenfreunde Jung und Alt und auch unser Team, besonders die Tanja, und auch ich bedanke mich herzlich für die persönlichen Grüße.

Der Sivilein in Südtiroler, die Kasselroter Spatzen und wir kommen zu Helga aus Findl. Sie grüßt alle, die sie kennt, unser Radio 2000-Team und alle Hörer von Radio 2000. Sie wünscht allen gute Unterhaltung bei der Wunschsendung und später dann einen schönen Abend. Hier sind die Diesner-Burm.

Die Annemarie aus Niederdorf schickt ganz liebe Abendgrüße an den Winkler Karl nach Hinnichen, an die Margit nach Niederdorf und an alle fleißigen Mitarbeiter der geschützten Werkstatt in Toblach. Dann die Therese aus Vilnös grüßt den Josef mit Familie in Mühlbach sowie die Maria in Vilnös und auch unser Radio 2000-Team. Und die Reinhilde aus Petersberg grüßt die Hildegard in St. Pauls und alle, die sie kennt.

Die Hildegard aus St. Paulus grüßt ganz herzlich das Radio 2000 Team und Sie auch ganz herzlich die Rheinhilde in Petersberg. Und ihr wünscht sie, dass sie gesund schöne Wanderungen machen kann. Jetzt mit Musik von Saugurt und der Schäfer vom Schnalztal.

Wir kommen zum Richard aus Brixen, der grüßt alle, die er kennt, besonders auch unser Team hier von Radio 2000 und die lieben Grüße, die schicken wir sehr, sehr gerne zurück, Richard, für dich. Und das Ensemble Franz Michalitsch ist unser nächster Interpret.

Die nächsten Grüße kommen aus der Schweiz. Die Therese hat uns nämlich geschrieben, sie grüßt ihre Freunde Uwe und Margita und ihr wünscht sie weiterhin gute Besserung. Liebe Grüße auch an den Jeton, an die Siglinde, an die Tanja und an die Facebook-Gruppe Kassel-Luther Spatzenfreunde Jung und Alt. Liebe Grüße auch an unser Team und liebe Therese, herzlichen Dank für die Grüße, die du mir persönlich geschickt hast. Hier sind die Kassel-Luther Spatzen.

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2: Also der Pfalzner Kirchtag dieses Wochenende und an dieser Stelle den Mooswald aus Weitental nochmal alles Gute. Der wird da hingehen und sich zwei Essen und zwei Getränke holen. Und es ist kurz vor 22 Uhr, wir kommen auch schon zu den letzten Grüßen für heute und da ist leider kein Grußabsender drauf. Also vielleicht wollt ihr anonym bleiben oder auch nicht. Normalerweise machen wir das nicht, aber an dieser Stelle ganz liebe Grüße an den Raphael nach Winnebach jetzt mit dem Land Tirol, die Treue.

Das war die volkstümliche Wunschsendung am heutigen Mittwoch. Ich bedanke mich bei allen fürs Dabeisein, freue mich schon auf nächste Woche. Machen Sie es gut und gute Nacht. Ihr Werner.

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